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1: Jennifer Lopez und David Guetta. Save me tonight. You can say.
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0: Guten Morgen bei uns hier auf Südtirol 1. Wir haben es jetzt 10 vor 6.
1: Heute Brennerblockade, Verkehrschaos befürchtet. Meran, Club in Altstadt erneut wegen Lärmbelästigung zu. Das Wetter, sonnig wird's wieder. Ich bin Wilhelm Schatzer, guten Morgen.
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1: Heute ist der Tag der Brennerblockade. Wegen einer Demo gegen den Transitverkehr wird in Nordtirol die Autobahn komplett gesperrt von 11 bis 19 Uhr und auch die Bundesstraße wird gesperrt. Und bei uns wird wegen der Nordtiroler Sperre die Autobahn ab Sterzing schon ab 10.30 Uhr zu sein. Im Vorfeld wurde dazu aufgerufen, großräumig auszuweichen oder überhaupt auf Fahrten über den Brenner zu verzichten. Trotzdem wird ein Verkehrschaos befürchtet, vor allem auch auf den Routen durch den Finchgau und durchs Bustertal. Für LKWs gilt den ganzen Tag über ein Fahrverbot, nicht nur auf der Autobahn, sondern auch auf den anderen Straßen. Der Club La Perla in Meran ist erneut gesperrt. Bereits im April war das Lokal schon einmal zu, weil Dokumente zur Lärmmessung fehlten. Im Vorfeld hatten sich Anrainer beschwert, dass es viel zu laut sei. Danach war die Disco einige Wochen geöffnet und nun wurde die Lizenz wieder entzogen, berichtet die Tageszeitung Dolomiten. Messungen haben ergeben, dass die Lärmbelästigung in den Nachbarwohnungen zu groß ist. 580 Angestellte, 4.200 Freiwillige und fast 1,9 Millionen Arbeitsstunden. Diese Zahlen beschreiben das Weiße Kreuz. Der Landesrettungsverein hat am Abend im Drusus-Stadion in Bozen seine Mitgliederversammlung abgehalten. Der Bedarf an Hilfe steigt. Fast 74.000 Menschen hat das Weiße Kreuz im vergangenen Jahr versorgt, um 4.500 mehr als im Jahr davor. Ein Treffen zum Iran in Washington ist ohne Ergebnis geblieben. Die Lagebesprechung brachte keinen Durchbruch. Eigentlich hatte US-Präsident Trump angekündigt, eine Entscheidung über einen Iran-Deal zu treffen. Es seien aber noch strittige Punkte offen, hieß es. Und so geht das Warten auf ein Abkommen für ein Ende des Iran-Kriegs weiter. Zum Sport. Tennis. Bei den French Open in Paris hat es die nächste Überraschung gegeben. Einen Tag nach dem dramatischen Aus von Jannik Sinner ist auch der Rekordchampion Novak Djokovic ausgeschieden. Der 39-jährige Serbe verlor nach einer Zweisatzführung gegen den 19-jährigen Brasilianer João Fonseca.
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0: Ja, sonnig und schön heiß bekommen wir es heute wieder erstmal. Maximal 28 bis 33 Grad mit nur wenigen Wolken, die ab und zu mal durchziehen. Vielleicht wird die Sonne ab und zu verdeckt, aber nichts Dramatisches. Jetzt messen wir in Bozen schon mal 20 Grad, in Lana sind es 14, in Hintermarterl 10 und im Felder 7 Grad. Morgen gibt es dann einen Mix aus Sonne und Quellwolken. Am Nachmittag und am Abend sind auch Gewitter möglich.
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0: Heute großes Verkehrsthema, die Sperre auf der Brennerautobahn und der Brennerstaatsstraße. Von 10.30 Uhr bis 20 Uhr gibt es wegen der Demo hier eine Vollsperre in beiden Richtungen. Bei uns hier ab Sterzing. Ausweichen geht nur sehr großräumig über das Bustertal oder über den Finchgau. Für Lkw staut es nochmal anders aus, also Fahrverbot schon ab 7 Uhr, also bald in einer Stunde. Und dann gibt es auch ein Verbot fürs Bustertal und fürs Finchgau. Also hier kann nur extra großräumig ausgewichen werden, wenn es nach Österreich gehen soll zum Beispiel. Insgesamt ist auf der Autobahn aktuell schon ein bisschen mehr los, besonders auf der Lkw-Spur natürlich. Staus werden uns aber noch keine gemeldet. Und von den Staatsstraßen gibt es grünes Licht. Eine gute Fahrt.
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0: Ja, der Roland, der schläft wahrscheinlich noch. Ich bin Lukas Augsteller. Auch wenn der Automat was anderes entscheidet um diese Uhrzeit. Ich bin sehr gerne hier. Und wir starten mit dem ersten Kaffee und Mike Posner, aber auch Kamrat in diesen feinen

0: Südtirol 1 hier. Guten Morgen.
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0: Wir haben zunehmenden Mond im Übergang vom Skorpion zum Schütze. Die Energie kommt zurück. Greta Gruber.
2: Ein ausgiebiger Spaziergang tut nicht nur unseren Muskeln und ganzen Körper gut, sondern auch Geist und Seele. Wir können hier so richtig abschalten. Mit dem Wechsel in den Schützenmond werden wir auch wieder abenteuerlustiger. Das reicht von Festlichkeiten bis zum Planen von der nächsten Reise. Jetzt ist der richtige Zeitpunkt, Zimmer und jegliche Topfpflanzen zu gießen, dabei auch Bettzeug und Matratzen gründlich auslüften.
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So starten wir richtig fein ins Wochenende. Südtirol 1 hier, guten Morgen. Und falls der erste Kaffee schon in der Mokka braut, einmal gut durchschnaufen und dann gleich genießen mit Maroon.

0: Portugiesische Sommervibes. So ein bisschen Schwung für den Samstag bei uns hier auf Südtirol 1. Ja, und schon um diese Uhrzeit geht's richtig rund bei uns. Für alle, die sogar um diese Zeit aber schon Hunger haben, gar kein Problem.
1: Ich wünsche euch heute mal ein Frühstück aus Wien, Hotel mit einem Gaukeli und mit einem Speck und Mahlzeit.
0: Ja, vielleicht sogar so ein Stückchen Kuchen. Hatte ich gerade. Und dazu gleich wieder Südtirols bester Musikmix mit David Guetta zum Beispiel.
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0: Halb sieben haben wir es. Guten Morgen.
1: 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Guten Morgen, ich bin Wilhelm Schatzer. Der Brenner ist heute zu wegen einer Demo gegen den Transitverkehr in Nordtirol. Ab 10.30 Uhr wird die Autobahn ab Sterzing gesperrt bis 20 Uhr am Abend. Und auf den Ausweichrouten übers Pustertal und den Finchgau ist mit Behinderungen zu rechnen. Für LKWs gilt den ganzen Tag über ein Fahrverbot, nicht nur auf der Autobahn, sondern auch auf den anderen Straßen. Das Weiße Kreuz ist der größte Verein in Südtirol mit 145.000 Mitgliedern. Am Abend hat in Bozen die Mitgliederversammlung stattgefunden. Voriges Jahr hat der Landesrettungsverein 74.000 Menschen versorgt. In Meran ist der Club La Perla erneut wegen Lärmbelästigung gesperrt. Bereits Anfang April war die Disco vorübergehend zu. US-Präsident Trump hat noch keine Entscheidung über eine Verlängerung der Waffenruhe mit dem Iran getroffen. Eine Aussprache in Washington ist ergebnislos geblieben. Zum Tennis. Nach Jannik Sinner ist auch der Serbe Novak Djokovic bei den French Open in Paris ausgeschieden. Der 39-jährige Altstar verlor nach einer Zweisatzführung noch gegen den jungen Brasilianer Fonseca.
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0: Ein interessanter Tag für den Verkehr heute in Südtirol, um es mal positiv zu beschreiben. Von 10.30 Uhr bis 20 Uhr gibt es wegen einer Demo eine Vollsperre der Brenner Autobahn und Brenner Staatsstraße in beiden Richtungen. Bei uns hier ab Sterzing. Ausweichen geht noch sehr großräumig über das Pustertal oder über den Finchgau für die Autos. Für LKW gibt es noch mehr Regeln. Fahrverbot schon ab 7 Uhr, also in einer halben Stunde. Und da gibt es dann auch ein Verbot für Pustertal und Finchgau. Also hier kann nur extra großräumig ausgewichen werden. Aktuell ist auf der Autobahn und den Staatsstraßen soweit alles okay.
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0: Die Sonne gibt heute richtig Gas. Aktuell messen wir in Kolmann 14 Grad, in Franzensfeste sind es 13, in Sarntein 12 und in Wolkenstein 8. Bis zu 33 Grad bekommen wir heute noch in den wärmsten Gemeinden und ein paar hohe Wolken werden uns am Nachmittag begleiten. Morgen dann auch wieder recht sonniges Wetter, dann aber mit mehr Wolken und am Nachmittag und abends gibt es auch schon die ersten Gewitter.

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0: Crow bei uns hier. Wir haben es jetzt 10 vor 7. Die Nachrichten.
1: Brennerblockade, Verkehrsprobleme befürchtet. Weißes Kreuz hat immer mehr zu tun. Das Wetter wird sonnig. Ich bin Wilhelm Schatzer. Guten Morgen.
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1: Der Tag der großen Brennerblockade ist gekommen. Von heute Vormittag bis zum Abend ist der wichtigste Grenzübergang nach Österreich zu, an einem der verkehrsreichsten Tage des Jahres. Und das hat Auswirkungen. Bei uns werden heute Verkehrseinschränkungen auch abseits der Brennerroute befürchtet. Florian Scheringer, neben der Sperre der Autobahn gelten heute auch noch viele andere Regeln für den Verkehr. Welche genau?
3: Die Demo selbst dauert von 11 bis 19 Uhr. Da wird der Abschnitt von Schönberg bis Brenner in beide Richtungen dicht gemacht. Auch die Brenner Bundesstraße in Nordtirol wird gesperrt. Und auch auf der Südtiroler Seite kommt man auf der Autobahn heute nicht bis zum Brenner. In Sterzing ist Schluss. Und wenn der Rückstau zu lang wird, dann werden die Autos schon in Brixen, Klausen oder Bozen von der Autobahn abgeleitet. Ausweichen über Finchgau und Pustertal ist zwar nicht empfohlen, viele Urlauber werden das aber trotzdem machen. Und deshalb ist im ganzen Land mit Verkehrsproblemen zu rechnen. Deshalb sollten alle Südtiroler heute nicht notwendige Autofahrten vermeiden.
1: Zudem gilt in ganz Südtirol heute ein Fahrverbot für Lkw, nicht nur auf der Autobahn, sondern auch auf allen anderen Straßen. Das Weiße Kreuz ist der größte Verein in Südtirol mit 145.000 Mitgliedern. Am Abend hat der Landesrettungsverein im Drususstadion in Bozen seine Jahresversammlung abgehalten. Der Bedarf an Hilfe steigt. Fast 74.000 Menschen hat das Weiße Kreuz im vergangenen Jahr versorgt, um 4.500 mehr als im Jahr davor. Und diese Arbeit gemacht haben 580 Angestellte und 4.200 Freiwillige. Der Club La Perla in Meran ist erneut gesperrt. Bereits im April war das Lokal schon einmal zu, weil Dokumente zur Lärmmessung fehlten. Im Vorfeld hatten sich Anrainer beschwert, dass es viel zu laut sei. Danach war die Disco einige Wochen geöffnet und nun wurde die Lizenz wieder entzogen, berichtet die Tageszeitung Dolomiten. Messungen haben ergeben, dass die Lärmbelästigung in den Nachbarwohnungen zu groß ist. Zum Sport. Tennis bei den French Open in Paris ist der nächste Favorit ausgeschieden. Einen Tag nach Jannik Sinner ist auch der Rekordchampion Novak Djokovic geschlagen. Der 39-jährige Serbe verlor nach einer Zweisatzführung gegen den 19-jährigen Brasilianer Fonseca. Viel Sonne erwartet uns wieder. Wie warm es heute wird, dazu gleich.
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0: Viel Sonne heute, bis zu 33 Grad. Stehen noch an, aber das ist nicht alles. Es gibt auch ein bisschen Wind und über den Nachmittag verteilt kommen dann auch einige höhere Wolken mit dazu. Wir messen jetzt in Kaltern 18 Grad, in Flersch 9 und in Schlanders 13, in Therenten sind es 11 Grad. Morgen dann auch nochmal sonnig, aber ab dem Nachmittag zieht es teilweise zu mit Quellwolken und da gibt es dann auch die ersten Gewitter.
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0: Wie in den Nachrichten gehört, gibt es eine Brennerblockade heute. Von 10.30 Uhr bis 20 Uhr gibt es wegen der Demo eine Vollsperre der Brennerautobahn und der Brenner Staatsstraße in beiden Richtungen. Bei uns hier ab Sterzing in Nordtirol, ab Schöneberg. Ja, ausweichen geht nur großräumig über das Pustertal oder über den Finchgau mit dem Auto. Für Lkw gibt es noch mehr Regeln. Fahrverbot schon ab 7 Uhr, also gleich in 4 Minuten. Und da gibt es dann auch ein Verbot für Pustertal und Finchgau. Also es kann nur extra großräumig ausgewichen werden. Staus oder Probleme werden uns jetzt aktuell noch keine gemeldet.
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0: Schön, dass Sie uns dabei haben, auch jetzt schon. Und das war gestern was richtig Cooles bei uns, ja? Der Luis, die Südtiroler Comedy-Legende, der ist seine Abschiedstour sozusagen reingestartet mit dem Auftakt hier auf unserer Funkhaus-Dachterrasse. Viele Lacher und eine einzigartige Stimmung hören wir gleich bei uns hier nach drei Hits.

0: einen guten Start hier auf Südtirol 1. Guten Morgen. Ja, ein Abend, den unsere Hörerinnen und Hörer noch lange in Erinnerung bleiben wird. Der Luis aus Südtirol sagt Pfiati. Ganz persönlich auch bei uns mit seiner Abschiedstour. Und den Auftakt hat er auf der Funkhaus Dachterrasse gemacht gestern.
1: Viel zu hat blauer Schurz und dieser unverkennbare Grinser im Gesicht.
2: Was ich noch hast, na, Luis, drum lassen du das mindestens lieber aus, wie wenn du es noch hast, der kann es auch nicht lassen.
1: Ja, den Luis nochmal sehen, bevor er dann in die Rente geht. Schon was richtig Besonderes.
3: Volle fein, volle witzig. Ich kenne ihn seit ich klein bin und er ist halt nett, ihn jetzt wirklich live kennenzulernen und auch die Stimmung volle Berg.
4: Super Typ mit seinen ganzen Sprachen. Richtig Berg. Er kann das gut und macht's gut.
5: Die Luis habe ich das erste Mal gesehen und das hat mir sehr gut gefallen, muss ich sagen. Ganz schön.
1: Das bleibt einfach in Erinnerung, wenn wir den Luis wahrscheinlich zum letzten Mal auf der Bühne sehen.
6: Es war volle Berg. Ich habe mich schon voll gefreut. Aber das hat mich so angeholt, habe ich mir nicht gedacht. Also mir hat es voll gut gefallen. Und schon, dass er auch hört, weil man merkt bei ihm, das Feuer brennt nach wie vor.
7: Ich weiß auch immer noch das Video, wo die Kurde geschossen haben. Und Salat hat es ja noch live erzählt. Das ist schon Berg. Ja.
5: Von ihm aus jetzt so die ganzen Sprachen, was er da redet. Und einfach, ja, wie cool er sich da gibt. Einfach.
1: Viele Freunde drinnen darunter. Aber da lag schon auch etwas Emotionales in der Luft, gell, Luis?
8: Ist schon, ja. Wenn man noch denkt, so etwas erlebt man noch nie mehr. Er geht schon ein bisschen in die, aber es gehört dazu, das ist schon in Ordnung.
0: Ja, das war einfach mega. Danke auch nochmal an Ultnerbrot für die guten Snacks. Und wer weiß, ob sie den Luis nicht auch noch erwischen auf seiner Tour. Jetzt erstmal guten Morgen und feinen Start in den Samstag mit Glass Animals hier auf Südtirol 1. Guten Morgen.

Jason Boone, Südtirol 1 hier für den guten Start in den Samstag. Ich bin Lukas Augscheller und wenn Sie eh schon mitgesungen haben gerade, so ein Klassiker mit 80er-Vibes. Snap!

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0: City Roll 1 hier. Einen schönen guten Morgen. 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
0: Brennerblockade. Alles, was

0: Sie über den heutigen Tag X und die Auswirkungen auf den Verkehr in Südtirol wissen müssen. 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Geburtstag noch weiterlebt.
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0: Südtirol 1 mit dem nötigen Schwung um diese Uhrzeit und Thorstein Einarsson. Aber natürlich auch mit der Option, nochmal einen Gang zurückzuschalten um diese Uhrzeit. James Bay bei uns hier mit seinem Durchbruchssong und mit einem Lieblingssong für ganz, ganz viele von uns. Hold back the river.
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0: Guten Morgen, 7:30 haben wir es.
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2: Guten Morgen, ich bin Wilhelm Schatzer. Wegen der Brennerblockade in Nordtirol ist heute in ganz Südtirol mit Verkehrseinschränkungen zu rechnen. Die Autobahn ist ab Sterzing von 10.30 Uhr bis 20 Uhr gesperrt. Auch auf den Straßen durch den Finchgau und das Bustertal könnte es zu Behinderungen kommen. Im Finchgau hat es am späten Abend einen Waldbrand gegeben. Die Feuerwehren von Prat und Umgebung wurden alarmiert. Es war dann schlussendlich aber nur eine relativ kleine Fläche betroffen. Das Weiße Kreuz ist mit 145.000 Mitgliedern der größte Verein in Südtirol. Am Abend hat in Bozen die Mitgliederversammlung stattgefunden. Voriges Jahr hat der Landesrettungsverein 74.000 Menschen versorgt. Im Sommer könnte es zu einem Treibstoffmangel kommen. Davor warnen der Internationale Währungsfonds, die Weltbank und die Internationale Energieagentur. Wegen des Iran-Kriegs ist der weltweite Ölhandel massiv gestört. Der italienische Wintersportverband hat jetzt seine Nationalteams für die nächste Saison nominiert. Auch viele Südtiroler Athleten sind weiterhin dabei. Der älteste ist der Vilnöser Snowboarder Roland Fischnaller. Der bald 46-Jährige hängt noch eine Saison an.
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0: Wir haben es gerade gehört. Die Meldung des Tages: von 10.30 Uhr bis 20 Uhr gibt es heute wegen einer Demo eine Vollsperre der Brenner Autobahn und der Brenner Staatsstraße in beiden Richtungen. Bei uns hier ab Sterzing in Nordtirol, ab Schönberg. Ausweichen geht da nur großräumig über das Bustertal oder über den Finchgau. Für LKW noch mehr Regeln. Schon seit 7 Uhr gibt es hier die LKW-Fahrverbote sozusagen. Auch im Bustertal und im Finchgau. Also hier geht es nur mit extra großräumigen Umfahrungen. Bei uns hier auf jeden Fall alles gut soweit. Noch keine Staus werden uns gemeldet. Wir wünschen eine sichere Fahrt.
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0: Sonnig, sonnig, aber teilweise auch ein bisschen windig haben wir es jetzt aktuell. Später dann ein paar hohe Wolken, die bleiben aber absolut harmlos bei bis zu 33 Grad heute. In Brixen messen wir jetzt 14 Grad, in Auer sind 17, in Burgstall 13 und in Bozen schon 20 Grad. Morgen dann auch nochmal warm, aber dann mit ein paar großen Quellwolken mehr und nachmittags und abends kann es dann auch einige Gewitter geben.

0: Deep Blue Something bei uns hier aus Südtirol 1 für einen guten Morgen. Ich bin Lukas Augscheller. Ja, in Oberbozen wird es an diesem Wochenende laut und bärig, wenn die Musikkapelle ihr 100-jähriges Jubiläum feiert. Heute Abend schon Megaprogramm, wenn gleich drei Musikgruppen aufspielen, ab 19 Uhr im Wieser Steinbruch. Vizeobfrau Veronika Rottensteiner.
1: Wir erwarten jetzt schon eine super Stimmung. Ich denke, vor allem beim gemütlichen Anfang können sich die Leute schon ein bisschen aufwärmen. Und danach geht es bei der Partyband noch so richtig los. Und das ist eigentlich eine spektakuläre Kulisse. Der Wieser Steinbruch ist einzigartig, nicht? So etwas wird man selten ein zweites Mal finden. Es ist eine brutal bärige Stimmung.
0: Und Sie haben es gehört, gell? Partyband. Da geht es um die Draufgänger. Richtiges Highlight, sagt uns auch Frontmann Albert, sogar für die Band ein Highlight.
2: Wir freuen uns ganz besonders drauf, denn wir haben immer nur ein paar Konzerte pro Jahr in Südtirol. Und die wir haben, die sind immer besonders geil. Und wir haben alle Hits im Gepäck. Die Cordula, die Marie, die Rapunzel, die kleine Maus. Fehlt also nur noch ihr. Unbedingt alle nach Oberbozen kommen.
0: Ja, Tickets dafür noch schnell online schnappen. Ansonsten geht's auch morgen feierlich weiter mit dem Jubiläumsfest am Festplatz. Auch hier jede Menge zu sehen und zu hören. Ob man der Kapelle ist, Werner Oberach.
3: Das wird ein richtig gemütliches Fest. Wir machen einen Einzug ab 11 Uhr in Form eines Sternmarsches. Wir haben unsere Partnerkapelle aus Bayern mit dabei. Wir haben alle 6 Rednerkapellen mit dabei. Und dann geht es mit Frühschoppen, Losmusik und am Abend die Rechbi 7 weiter. Lassen damit das Jubiläumswochenende dann schön feierlich ausklingen.
0: Ja, Mordsprogramm bei der Musikkapelle Oberbozen heute Abend und morgen den ganzen Tag. Ja, ganz viel Spaß.
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2: Südtirol 1 hier, guten Morgen, wir haben es jetzt 10 vor 8.
3: Brennerblockade, der Bevölkerungsschutz ist in Alarmbereitschaft. Internationale Warnungen vor Spritmangel im Sommer. Das Wetter sehr sonnig. Ich bin Wilhelm Schatzer. Guten Morgen.
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3: Der Brenner ist heute zu. Von 11 bis 19 Uhr wird der wichtigste Grenzübergang nach Österreich dicht gemacht. Sowohl die Autobahn als auch die Bundesstraße in Nordtirol sind gesperrt. Und das hat Auswirkungen auf uns in Südtirol. Florian Scheringer, auch bei uns gelten heute besondere Verkehrsregeln, damit nicht alles zum Erliegen kommt.
5: Auch bei uns kommt man auf der Autobahn heute nicht bis zum Brenner. In Sterzing ist Schluss. Und wenn der Rückstau zu lang wird, dann werden die Autos schon in Brixen, Klausen oder Bozen von der Autobahn abgeleitet. Ausweichen über Finchgau und Pustertal ist zwar nicht empfohlen, viele Urlauber werden das aber trotzdem machen. Und deshalb ist im ganzen Land mit Verkehrsproblemen zu rechnen. Deshalb sollten alle Südtiroler heute nicht notwendige Autofahrten vermeiden. Und zudem gilt in ganz Südtirol ein Fahrverbot für Lkw, nicht nur auf der Autobahn, sondern auch auf allen anderen Straßen.
3: Brandalarm hat es am späten Abend im Finchgau gegeben. Die freiwilligen Feuerwehren von Prat und Umgebung wurden wegen eines Waldbrandes alarmiert. Am Ende war dann aber nur eine relativ kleine Fläche von 500 Quadratmetern betroffen. Das Weiße Kreuz ist mit 145.000 Mitgliedern der größte Verein in Südtirol. Am Abend hat der Landesrettungsverein im Drususstadion in Bozen seine Jahresversammlung abgehalten. Der Bedarf an Hilfe steigt. Fast 74.000 Menschen hat das Weiße Kreuz im vergangenen Jahr versorgt, um 4.500 mehr als im Jahr davor. Und diese Arbeit gemacht haben 580 Angestellte und 4.200 Freiwillige. Im Sommer könnte es zu einem Treibstoffmangel kommen. Davor warnen der Internationale Währungsfonds, die Weltbank und die Internationale Energieagentur. Derzeit werden die weltweiten Ölvorräte in beispiellosem Tempo abgebaut, um den massiven Ausfall von Lieferungen durch die Straße von Hormus auszugleichen, erklären die Organisationen. Der Iran blockiert die Meerenge, durch die normalerweise ein großer Teil des weltweiten Öl- und Flüssiggashandels abgewickelt wird. Zum Sport. Der italienische Wintersportverband hat jetzt seine Nationalteams für die nächste Saison nominiert. Auch viele Südtiroler Athleten sind weiterhin dabei. In allen Disziplinen von Ski Alpin über Snowboard und Biathlon bis Rodeln. Der älteste ist der Vilnöser Snowboarder Roland Fischnaller. Der bald 46-Jährige hängt noch eine Saison an. Weiterhin Sommerwetter haben wir. Wie warm es am Wochenende wird, gleich.
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2: Ja, dieses letzte Maiwochenende, das ist ein richtiges Sommerwochenende. Dominik Reich.
10: Die Sonne protzt, die Temperaturen locken uns zum Badesee oder rauf auf die Alm. 26 bis 33 Grad schaffen die Temperaturen auf 2000 Metern um bis zu 19 Grad. Mhm. Ab und zu ziehen heute hohe Wolkenfelder durch, die wirken wie ein Sonnenschirm, schwächen die Sonne etwas ab. Ab Mittag dann morgen am Sonntag auch wieder viel Sonne, 24 bis 32 Grad. Einzelne Gewitter gibt es dann einmal am Nachmittag. Aktuell melden Sterzing und Bruneck 10 Grad, Brixen 14, Schlanders 15, Meran 18 und Bozen 20 Grad.
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10: Jetzt ist er da, dieser Ausnahmesamstag um 10.30 Uhr, Komplettsperre auf der Brennerautobahn bei Sterzing. Um 11 Uhr auf der Brennerautobahn ab Schönberg. Lkw-Fahrverbote gelten jetzt schon im Bustertal, im Finchgau, auf der Brennerautobahn. Wir haben gerade mit der Ortspolizei Finchgau telefoniert, läuft alles rund jetzt noch. Rechnen Sie heute aber natürlich mit viel, viel Verkehr entlang der Finchgauer und Bustertaler Staatsstraße. Besser Auto stehen lassen und ab ins Lido bei diesem Wetter. Bei Fragen gerne anrufen, die 800 17 50 50. Gute Fahrt.
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2: Guten Morgen bei uns. Ich würde sagen, die Tipps von Dominik nehmen wir sehr gerne an.
10: Yep.
2: Das Lido ist gebucht. Starten Sie gut rein ins Wochenende mit Frühstück, guten Infos. Natürlich bei uns hier mit viel guter Musik. Immer nie gleich. Und jetzt erstmal, ja, persönlicher Favorite, würde ich sagen.
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0: Südtirol 1 hier für den guten Morgen und für diesen ja, besonderen Samstag. Es ist nämlich die Verkehrsmeldung heute und in den letzten Wochen eigentlich auch, diese Brennerblockade. Eine ganz wichtige Transitstrecke lahmlegen ist keine Kleinigkeit, besonders am Wochenende. Und wie es auf der Brenner Autobahn gerade ausschaut, das schaut sich unser Reporter Thomas Angerer an.
1: Es ist verdächtig ruhig, die Fahrt hier herauf nach Sterzing, ohne Probleme, flüssig aber mit vielen LKWs, die ist man eh gewohnt. Die sind jetzt weg, es herrscht nämlich ein Fahrverbot, das eigentlich eh am Wochenende gilt. Ja, wer früh aufgestanden ist, der kommt auch hier gut durch, bis 10:30, dann heißt es herunter von der Autobahn, Endstation für ein paar Stunden ist dann Sterzing. Wo es sehr wohl zu einem Problem kommen könnte, betrifft die obligatorische Ausfahrt Sterzing. Hier sind nur 3 Zahlstellen offen. Also wer keinen Telepass hat, muss mit Karte oder Bargeld zahlen. Verzögerungen wird es da sicher geben. Ich war vorhin auch auf dem Brenner. Auch da ist es ruhig. Die LKW-Parkplätze sind so gut wie ausgelastet. Was auffällt, an der Landsraststätte war um diese Zeit extrem wenig los. Also viele wollen so schnell als möglich weiter. Mhm. Ist das die Ruhe vor dem Sturm oder war die ganze Aufregung unbegründet? Das wird sich in den nächsten Stunden zeigen. Zurück zu euch.
0: Ja, wir behalten natürlich alles im Blick für Sie, für Fragen. Wie immer gerne unsere Verkehrshotline anrufen. 817 50 50. Servicechef Dominik Reich ist gerne für Sie da. Und jetzt einen entspannten Samstag für alle, die nicht im Auto sitzen müssen, hier auf Südtirol 1. 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

0: Clock Clock bei uns hier. Einen schönen guten Morgen. Und dieser Mai, der geht ins Finale. Ein Monat mit richtig krassen Unterschieden, Dominik Reich.
1: Die Eisheiligen haben Schnee bis in höhere Täler gebracht. Jetzt in den letzten 10 Tagen dann eine der frühesten und stärksten Hitzewellen, die es je gegeben hat seit Beginn der Wetteraufzeichnungen. 1 Grad wärmer als normal war der Mai. Heiß und sonnig geht's auch durchs Wochenende.
0: Wir freuen uns drauf. Und jetzt gleich hier auf Südtirol 1 Bryan Adams mit Summer of 69.
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0: Guten Morgen bei uns hier.
1: 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Widder.
0: Eine tolle Überraschung wartet auf Sie. Seien Sie sehr gerne gespannt.
1: Stier.
2: Hinterfragen Sie die Dinge, bevor gleich zu allem Ja und Amen folgt.
1: Zwilling.
0: Raus aus den vier Wänden, unternehmen Sie was mit Freunden, werden Sie aktiv.
1: Krebs.
2: Sie setzen sich durch und gehen dabei aber auch sehr diplomatisch vor.
1: Löwe.
0: Alle Blicke richten sich auf Sie, gar kein Problem, genau das gefällt Ihnen.
1: Jungfrau.
2: Sie haben den Schwung und den Elan, jede Hürde zu nehmen, ein super Tag.
1: Waage.
0: Ihr Programm heute, Kopf abschalten, Seele baumeln lassen und ja, die Füße hochlegen.
1: Skorpion.
2: Gratulation, heute erledigt sich endlich dieser ganze Kram.
1: Schütze.
0: Ihre humorvolle Art lockert auf, Sie wissen immer, wie die Menschen zum Lachen bringen.
1: Steinbock.
2: Noch mehr Entfaltung entsteht mit Klarheit über die eigenen Gefühle.
1: Wassermann.
0: Leben Sie heute Ihren Datendrang

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0: Halb neun haben wir es.
1: 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Guten Morgen, ich bin Wilhelm Schatzer. Die Landesverwaltung soll einfacher und bürgernäher werden. Dafür wurden in den vergangenen zwei Jahren über 1800 Vorschläge gesammelt. Jetzt wurden sie überprüft. Gut 800 davon wurden als umsetzbar bewertet. Im Finchgau hat es am späten Abend einen Waldbrand gegeben. Die Feuerwehren von Prat und Umgebung wurden alarmiert. Es war dann schlussendlich aber nur eine relativ kleine Fläche betroffen. Wegen der Brennerblockade in Nordtirol ist heute in ganz Südtirol mit Verkehrseinschränkungen zu rechnen. Die Autobahn ist ab Sterzing von 10.30 Uhr bis 20 Uhr gesperrt. Auch auf den Straßen durch den Finchgau und das Bustertal könnte es zu Behinderungen kommen. Im Sommer könnte es zu einem Treibstoffmangel kommen. Davor warnen der Internationale Währungsfonds, die Weltbank und die Internationale Energieagentur. Wegen des Iran-Kriegs ist der weltweite Ölhandel massiv gestört. Der italienische Wintersportverband hat jetzt seine Nationalteams für die nächste Saison nominiert. Auch viele Südtirol-Athleten sind dabei. Der älteste ist der Finnöser Snowboarder Roland Fischnaller. Der bald 46-Jährige hängt noch eine Saison an.
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0: Ja, wir haben es gehört heute. Der Countdown läuft. In knapp zwei Stunden wird der Brennerpass komplett gesperrt. Dominik Reich.
3: Brennerautobahn, Brennerstraße. Nix geht mehr ab 10.30 Uhr bis am Abend um 20 Uhr. Wir informieren Sie laufend. Wir haben auch einen direkten Draht ins Lagezentrum des Zivilschutzes. Dort laufen alle Fäden zusammen. Polizei, Feuerwehr und Zivilschützer alle an einem Tisch. Amtsdirektor der Agentur für Bevölkerungsschutz Klaus Unterweger.
4: Ja, also wir sind hier alle gemeinsam mit den Vertretern des Regierungskommissariats, der Ordnungskräfte, aber natürlich auch die freiwilligen Organisationen. Wir sind auch in Kontakt mit den Stellen in Rom. Dementsprechend treffen wir dann gemeinsam die Entscheidungen, die es zu treffen gilt.
3: Dankeschön. Aktuell ist die Lage entspannt. Der Verkehr rollt gut auf den Hauptverbindungen im Land. Wir bleiben natürlich dran.
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3: Ein sehr warmer Mai geht zu Ende. Heute 26 bis 33 Grad, morgen 24 bis 32 Grad. Am Montag, am 1. Juni auch nochmal der 30er. Ab Dienstag dann ein paar Grad kühler. Es kündigt sich endlich Regen an. Zur Sonne heute zeitweise hohe Eiswolken, morgen auch einzelne Nachmittagsgewitter, aber insgesamt sehr gutes Bade- und Bergwetter. Aktuell meldet Wolkenstein 10 Grad, Welsberg 13, Göflan 19 und Rittnauen 14 Grad.
0: Guten Start in den Samstag.

0: Schönen guten Morgen hier auf Südtirol 1. Hallo. 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
4: Guten Morgen bei uns. Ja. Wir haben es jetzt 10 vor 9. Die Nachrichten.
5: 800 Vorschläge für bessere Landesverwaltung. Brennerblockade. Südtirol wappnet sich. Das Wetter herrlich sonnig. Ich bin Wilhelm Schatzer. Guten Morgen.
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5: Die Landesverwaltung soll einfacher und bürgernäher werden. Dafür wurden in den vergangenen 2 Jahren über 1800 Vorschläge gesammelt. Bürger und auch Mitarbeiter selber haben sie eingebracht. Bei vielen Ideen geht es um Digitalisierung. Jetzt wurden die Vorschläge überprüft. Gut 800 davon wurden als umsetzbar bewertet. 240 sind bereits realisiert. Sie reichen von digitalen Ansuchen bis zum neuen Bürgerportal MyCivis. Brandalarm hat es am späten Abend im Finchgau gegeben. Die freiwilligen Feuerwehren von Prat und Umgebung wurden wegen eines Waldbrandes alarmiert. Am Ende war dann aber nur eine relativ kleine Fläche von 500 Quadratmetern betroffen. In 2 Stunden ist der Brenner offiziell bis zum Abend gesperrt. Die Demo gegen den Transitverkehr in Nordtirol hat auch große Auswirkungen auf Südtirol. Polizei, Zivilschutz und Feuerwehren bei uns haben sich für die Brennerblockade gerüstet. Auch die Ortspolizei ist im Einsatz und regelt den Verkehr auf den Gemeindestraßen. Wie in Starzing. Dort wird die Stadt für den Durchreiseverkehr gesperrt, sagt Egon Bernabé, der Kommandant der Starzinger Ortspolizei.
6: Wir garantieren eine Rettungsgasse, das ist eine Nebenstraße hier im Starzinger Raum, welches die nördliche Gemeinde Brenner mit Starzing verbindet. Die werden wir so als Lebenslinie freihalten.
5: Diese Straße wird nur für Rettungsfahrzeuge offen sein. Im Sommer könnte es zu einem Treibstoffmangel kommen. Davor warnen der Internationale Währungsfonds, die Weltbank und die Internationale Energieagentur. Wegen des Iran-Kriegs ist der weltweite Ölhandel massiv gestört. Wenn sich die Öltransporte durch die Meere von Hormus nicht schnell normalisieren, drohen Risiken für die Treibstoffsicherheit und die gesamte Wirtschaft, erklärten die Organisationen. Der italienische Wintersportverband hat jetzt seine Nationalteams für die nächste Saison nominiert. Mit dabei sind auch viele Südtiroler Athleten in allen Disziplinen, von Ski-Alpin über Snowboard und Biathlon bis Rodeln. Mit bald 46 Jahren ist der Füllnösser Snowboarder Roland Fischnaller der Älteste. Er hängt noch eine Saison an. Viel Sonne und nur harmlose Wolken gibt's heute. Gleich mehr zum Wetter.
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4: Ein richtiges Top-Wetter am Wochenende. Dominik Reich.
5: Sonnenschein pur jetzt vom Brenner bis Saloren. Ein paar hohe Wolken sind heute aber unterwegs. Ab Mittag vor allem die dimmen das Sonnenlicht ein wenig. Temperaturmäßig aber trotzdem Sommer vom Feinsten. 26 bis 33 Grad. Einer der besten Plätze ist heute sicher die Liegewiese am Schwimmbeckenrand im Lido. Morgen auch wieder Sonne. Einzelne Gewitter rund 24 bis 32 Grad. Aktuell meldet Andrian 22 Grad. Gluren 17, Klausen 18 und Kurtatsch 19 Grad.
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5: Noch circa 1,5 Stunden, dann wird die Brennerautobahn gesperrt zwischen Sterzing und dem Brenner von 10.30 Uhr bis 20 Uhr. Zwischen Schönberg und Brenner Sperre der Brennerautobahn von 11 bis 19 Uhr. Brennerstraße auch total blockiert wegen der Protestaktion. Jetzt alles noch ruhig, bisschen wie die Ruhe vor dem Sturm. Die Routen durch den Finchgau und das Bustertal werden heute sicher bummvoll werden. Für Fragen, für Meldungen gerne anrufen. Die 800 17 50 50. Sichere Fahrt.
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4: Schön, dass Sie uns dabei haben. Ich hoffe mal, der Kaffee wirkt schon. Sonst einfach ab an die frische Luft, in die Sonne. Dann wachen wir schon auf. Und dazu viel gute Musik bei uns hier.

0: Radio Ball 1 hier. Guten Morgen. Ja, heute diese Brennersperre, diese Blockade wegen der Demo. Und alle haben natürlich so ein bisschen Angst oder zumindest Respekt, dass es große Überlastungen geben wird. Thomas Angerer, unser Reporter, ist auf der Brennerautobahn unterwegs. Mal noch, schaut's gut aus.
1: Guten Morgen. Nicht viel los auf der Brennerautobahn. Es scheint wohl so, dass viele Autofahrer von den Meldungen der letzten Tage abgeschreckt wurden und den Samstag nicht als Reisetag eingeplant haben. Es ist aber noch zu früh, um über Staus zu sprechen. In Sterzing wird ja erst ab 10.30 Uhr gesperrt.
0: Bei uns hier bleiben Sie auf jeden Fall auf dem Laufenden. Wenn Sie Infos brauchen, gerne auch anrufen über die 817 50 50. Guten Start in den Tag.
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0: Pink bei uns hier, Cityworld 1 für den Samstag. Sie wecken jetzt einfach ihre Freundin mit einem Kaffee im Bett und dazu gibt's gleich Ray Dalton. Ich würde sagen, das Wochenende ist jetzt schon perfekt. Schön, dass Sie uns mit dabei haben.
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0: Zack, und schön sind wir ganz gemütlich im Wochenende. Hier sind Sie richtig auf Südtirol 1. Ich bin Lukas Augschaller. Und du bist auch schon ganz schön happy, gell? Es gibt Programm.
1: Ja, hallo, ich bin die Ida und die geht heute schwimmen.
0: Super, Ida. Badesachen schon mal herrichten. Dazu gibt's gleich Lost Frequencies. Und ja, bei uns hier erstmal Lola Young zum Reinstarten in den Samstag. Cool, dass wir dabei sind.

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3: Gleich 9:30 bei uns hier.
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3: Ja, und langsam wird's ernst mit der Brennersperre. Dominik Reich.
5: Von 10.30 Uhr bis 20 Uhr geht nichts mehr am Brennerpass wegen einer Protestaktion. Ausweichrouten, die Staatsstraßen in Bustertal und Finchgau werden sicher sehr voll untertags. Wir rechnen mit Staus. Der Zivilschutz empfiehlt weiterhin auf Fahrten zu verzichten. Amtsdirektor Klaus Unterweger.
6: Unnötige Fahrten sollten an diesem Tag vermieden werden. Wenn man trotzdem fährt, dann riskiert man natürlich ein kleines bisschen auch im Stau zu stehen.
5: Staulängen, Wartezeiten, wir halten Sie natürlich up to date den ganzen Tag lang. Immer bereit für Sie auch unsere Verkehrshotline, die 817 50 50. Aktuell alles im grünen Bereich.
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5: Ganz solo unterwegs, die Sonne jetzt. Später gibt es noch hohe Wolkenfelder und ein paar schöne Wetterquellwolken über den Bergspitzen. Auf 26 bis 33 Grad steigen die Temperaturen heute. Morgen der letzte Maitag mit Sonne, einzelnen Nachmittagsgewittern und 24 bis 32 Grad.
3: Und wie immer um diese Zeit auch unser Waldupdate. Wir feiern unsere Natur.
5: 50% der Fläche Südtirols sind ja bewaldet und in den Wäldern wachsen täglich 5.450 Kubikmeter Holz nach. Das sind über 50 LKW-Ladungen, also es wächst mehr nach, als herausgenommen wird. Und bei diesem warmen Sommerwetter sprießt es umso mehr. Der Wald ist ja ein Mega-Wassertank, der hat die dreifache Menge des Reschensees gespeichert.
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0: Linkin Park startet mit uns ins Wochenende hier auf Südtirol 1. Ich bin Lukas Augschaller und mit den Guns N' Roses und The Weeknd steht ein feiner Samstag eigentlich hundertprozentig an. Einfach dranbleiben.
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0: Genau.
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5: Einen schönen Vormittag bei uns hier. Wir haben es jetzt 10 vor 10. Die Nachrichten.
6: 800 Vorschläge für bessere Landesverwaltung. Italiens Maturanten beklagen sich, zu wenig Zeit zu lernen. Das Wetter sehr sonnig. Ich bin Wilhelm Schatzer. Schönen Vormittag.
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6: Die Landesverwaltung soll einfacher und bürgernäher werden. Dafür wurden in den vergangenen 2 Jahren über 1800 Vorschläge gesammelt. Bürger und auch Mitarbeiter selber haben sie eingebracht. Bei vielen Ideen geht es um Digitalisierung. Jetzt wurden die Vorschläge überprüft. Gut 800 davon wurden als umsetzbar bewertet. 240 sind bereits realisiert. Sie reichen von digitalen Ansuchen bis zum neuen Bürgerportal MyCivis. Der Brenner wird jetzt bald gesperrt. Wegen der Demo auf der Autobahn in Matrei gibt es keine Möglichkeit, diese Strecke zu passieren. In Sterzing ist die Autobahn ab 10:30 gesperrt. Die Autos Richtung Norden müssen dann dort runter. Noch ist alles ruhig. Es gibt erstaunlich wenig Verkehr. Sollte es später zu Überlastungen kommen, auch auf den anderen Straßen, dann wird der Ortskern von Sterzing gesperrt. Das sagt Egon Bernabé, der Kommandant der Sterzinger Ortspolizei.
7: Wir lassen dann nur mehr die hinein, die dort auch etwas zu tun haben oder irgendwo hin müssen. Den reinen Durchzugsverkehr durch Sterzing, um nach Brenner zu fahren, den werden wir nicht hineinlassen. Also wir werden versuchen, die Stadt Sterzing staufrei zu lassen.
6: Wegen der Brennerblockade sind auch an den Ausweichrouten durchs Bustertal und im Finchgau Polizei und Zivilschutz den ganzen Tag im Einsatz. Die Karabiniere von Brixen haben einen mutmaßlichen Drogendealer angezeigt. Der 20-Jährige wurde bei einer nächtlichen Kontrolle erwischt. Er hatte insgesamt 30 Päckchen Kokain und Haschisch bei sich verkaufsfertig portioniert. Die Drogen wurden beschlagnahmt. Die Maturanten in Italien haben zu wenig Zeit, sich auf die Abschlussprüfung vorzubereiten. In einer Umfrage zeigt sich nur einer von 3 Befragten zufrieden. Die anderen beklagen, dass sie derzeit noch zu viele Aufgaben und Zwischentests zu erledigen haben und sich nicht auf die Matura vorbereiten können. Die Matura-Prüfungen beginnen in knapp 3 Wochen. Zum Sport, Fußball. Heute Abend wird das Champions League-Finale ausgetragen. In Budapest treffen Titelverteidiger Paris Saint-Germain und Arsenal London aufeinander. Um 18 Uhr wird das Spiel angepfiffen. Sommerwetter haben wir das Wochenende über. Gleich schauen wir auch auf die Temperaturen.
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5: Also dieser Mai, der geht in die Geschichtsbücher ein. Dominik Reich.
6: 36,5 Grad vor 3 Tagen. Der wärmste Maitag in Bozen, seit Wetterdaten aufgezeichnet werden. Eine frühe Hitzewelle und schon 2 Tropennächte. Und sommerlich klingt der Mai auch aus. Heute bleibt es meist trocken mit ein paar Wolken. Am Nachmittag viel Sonne und 26 bis 33 Grad. Morgen am Sonntag Sonne und einzelne Gewitter bei 24 bis 32 Grad. Und aktuell meldet Hintermann 14 Grad, Radein 16, Pfunder 17 und Sifia 19 Grad.
5: Ja, kein Wunder, dass mir da gestern der Lenkradbezug geschmolzen ist. Puh. In der Sonne, gell?
4: Ja.
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6: Vorsicht, ein Unfall auf der Brenner Autobahn im Trentino. Zwischen Rovereto Süd und Afi sind 2 Autos zusammengeprallt, laut Straßendienst. Es staut 4 Kilometer zurück. Die Autos stehen aber schon auf der Notspur. Die Unfallstelle ist geräumt. Der Stau löst sich langsam auf. Und die Brennerblockade wegen der Protestaktion rückt näher und näher. Ab 10.30 Uhr bis am Abend ist der Brenner komplett gesperrt. Autobahn und Bundesstraße. Wir schauen natürlich immer ganz genau drauf. Aus dem Wipptal unser Staureporter Thomas Angerer.
7: Vor einer halben Stunde noch war es hier auf dem Teilstück Sterzing-Brenner recht ruhig. Jetzt hat der Verkehr etwas angezogen. Trotzdem ist die Lage weiter entspannt. Ich war vorhin auch auf der Nordtiroler Seite. Auch da ist nicht viel los. Es kommen Autos durch, aber von Stau und stehendem Verkehr ist da nicht viel zu sehen.
6: Danke, Thomas. Auch auf den Ausweichrouten Finchgauer Staatsstraße und Bustertaler Staatsstraße im Moment alles okay. Kurze Wartezeiten gibt es für Sie auf der Brenner Staatsstraße nördlich von Farn bei der Baustelle. Eine sichere Fahrt.
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5: Feinen Vormittag bei uns. Ja, er ist eine Kultperson für Jung und Alt in Südtirol, dieser Luis. Und nach 20 Jahren, jetzt die letzten Shows mit seiner Abschiedstour, fährt die Luis. Ja, und die ist bei uns gestartet, auf der Funkhaus-Dachterrasse und die Stimmung. Und was Luis selber dazu sagt, das hören wir gleich nochmal.
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0: Einen schönen Samstag bei uns hier auf Südtirol 1. Hallo. Ja, da haben einige noch Lachmuskelkater von gestern, gell? Wenn der Luis aus Südtirol seine Abschiedstour auf der Funkhausterrasse gestartet hat. Greta Gruber.
1: Ich bin am ganzen Anfang an mit dem Auto auf dem Weg gewesen, gell? Mit Luis im Auto. Weil ja dumme angefangen, kennt das ja dumme, gell? Weil das angefangen hat, hat nie angefangen.
2: So wie er auf die Bühne kam. Rucksack, Bergschuhe und auch noch mit dem Koffer in der Hand. Einfach genial.
3: Ich bin nur so umgeschaut in die Menge und man hat wirklich gesehen, die Leute waren voll dabei. Also er hat sie total alle geholt. Ja.
4: Ja, eigentlich schon viele Lacher dabei. Wohl. Schon da muss ich auch lachen beim Zeug.
5: Ja, wir haben gerade überlegt, ob wir auf Merano mal das ganze Programm schauen gehen. Ja, aber ist schon fertig. Wohl. Er hat schon drauf.
2: Von der Geburt bis zu den letzten Momenten von Luis. Ganz viele Highlights darunter.
6: Mit der, wie sich die Sprache entwickelt hat, ich habe früher schon auf YouTube geschaut, deshalb, also mich bringt es ein Album voll zu lachen.
7: Eigentlich, ich habe Album gelacht. Voll cool gewesen.
8: War voll lustig, also wirklich von dem zum anderen, Spaß pur.
9: Ja, ich kann leider sagen, super, bärig, toll. Auch jeder soll gehen, der mich gesehen hat. Das ist richtig bärig gewesen. Danke, Henk Zitrolanz, danke.
2: Den Luis nochmal ein letztes Mal sehen. Schon eine besondere Atmosphäre, auch auf der Bühne, gell? Luis.
10: Hat alles perfekt gepasst, die Leute waren gut drauf, es war eine gute Stimmung einfach. Und wir haben auch viel improvisiert, was mir einfach gefallen hat. Und das tue ich gerne. Und wenn eine gute Stimmung da ist, lassen wir es einfach laufen.
0: Das war ein gelungener Abend mit unseren Hörern und dem Luis. Ein paar Tickets für Pfiati, die Abschlusstour, die gibt es auch noch. Und jetzt ein Blick auf die Straßen mit unserem Service-Redakteur Dominik Reich. Es geht in den Finchgau.
11: Achtung, defektes Auto auf der Finchgauer Staatsstraße in Fahrtrichtung Resch und zwischen Forst und Döll kurz vor dem ersten Tunnel. Der Rückstau wird auch schon länger. Bitte fahren Sie hier besonders vorsichtig. Achtung, defektes Auto auf der Finchgauer Staatsstraße in Fahrtrichtung Resch und zwischen Forst und Döll.
0: Sichere Fahrt.

0: Kulturwoche 1 hier mit Schwung von Bon Jovi. Schön, dass Sie uns mit dabei haben. Ja, zwei Locations, zwei Tage und jede Menge gute Musik. Die Musikkapelle Oberbozen lässt's krachen und heute Abend steht ein besonderes Highlight in Wiesensteinbruch an. Obmann Werner, er ist ja sozusagen der Obmann der ganzen Musikkapelle und die österreichische Partyband Draufgänger kommt.
1: Für uns war es eine Überlegung, was machen wir zu unserem 100-jährigen Jubiläum von der Musikkapelle. Deswegen wollten wir so ein bisschen eine einmalige Sache haben, was es in Südtirol nicht jedes Wochenende gibt. Und deswegen sind wir auf die Draufgänger gekommen und da klar gemacht, können wir wieder ein bisschen eine Besonderheit nach Oberbozen bringen, die was es, wie gesagt, in Südtirol nicht durchaus gibt.
0: Ja, und bei den Gaudi-Musikanten holen wir uns ab 19 Uhr schon die erste Party-Stimmung ab. Morgen dann am Festplatz Vollgas mit guter Stimmung.
1: Das wird ein richtig gemütliches Fest. Wir machen einen Einzug ab 11 Uhr in Form eines Sternmarsches. Wir haben unsere Partnerkapelle aus Bayern mit dabei. Wir haben alle 6 Rittner-Kapellen mit dabei. Und dann geht's mit Frühschoppen, Losmusik und am Abend die Lechbiet 7 weiter. Lassen damit das Jubiläumswochenende dann feierlich ausklingen.
0: Ja, das ganze Wochenende mit Megamusik, Unterhaltung und Atmosphäre, wenn die Musikkapelle Oberbozen 100 Jahre feiert. Ganz viel Spaß!
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0: Sieht überall eins hier. Cool, dass wir uns dabei haben für den Samstag. Und heute ja, ein besonderer Tag. In knapp 10 Minuten geht es hier in Südtirol los mit der Brennersperre ab Sterzing. Natürlich auch auf der Staatsstraße und vor allem auf der Brenner Autobahn. Und unser Reporter Thomas Angerer behält für uns vor Ort alles im Blick.
1: Guten Morgen hier von meiner Position etwas oberhalb von Sterzing. Auf einem Schleichweg Richtung Brenner bin ich, der, wenn es auf der Autobahn staut, gerne befahren wird und eben auch zu gefährlichen Situationen führt. Diese Strecke ist bereits jetzt für Durchreisende gesperrt. Zudem habe ich auch eine ausgezeichnete Sicht auf die Autobahn und da hat sich im Vergleich von vor einer Stunde einiges getan. Der Verkehr hat deutlich zugenommen, aber alles ist noch recht entspannt. Polizei und Autobahnmeisterei haben an der Mautstelle Stellung bezogen und warten nun ab, bis dann um 10:30 nichts mehr geht. Für den Sterzinger Bürgermeister Peter Volker ist das ein Grund, um seine Stadt in Stellung zu bringen und als Einkaufs- und Erlebnisort zu präsentieren.
2: Ich bin da guter Dinge, dass das tadellos klappt und wir haben 1000 Parkplätze, die können in die Stadt reingehen, können essen, wir machen ein Geschäft.
1: Momentan hat sich die Angst nicht bestätigt, dass es bereits jetzt schon zu Staus kommt. Es läuft gut, auch am Brenner ist nicht viel los.
0: Ja, schaut auf jeden Fall so aus, als hätte die Berichterstattung viel geholfen. Viele Menschen bleiben einfach von der Brenner Autobahn, von der Brenner Staatsstraße in Richtung Norden weg. Und auch in Nordtiroler Seite schaut's gut aus. Also, gute Laune ist angebracht, einen feinen Samstag bei uns hier mit Avicii auf Südtirol 1. Wow.

0: Halb elf haben wir's. Samba bei uns auf Südtirol 1.
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0: Ja, das ist die Stunde der Wahrheit, Dominik Reich.
2: Von jetzt 10.30 Uhr bis 20 Uhr geht's nicht mehr über den Brennerpass. Komplettblockade der Autobahn und Brennerstraße für die Demo. Bisher ein ruhiger Samstag auf der Brennerachse. Weniger los als normal. Ab sofort sehen wir, wie sich die Lage entwickelt. Wir sind mit dem Zivilschutz und sämtlichen Einsatzkräften ständig in Kontakt und informieren Sie, auch wie es auf den Ausweichstrecken im Finchgau und Bustertal ausschaut. Im Moment dort alles okay. Bisschen Ausflugsverkehr spüren wir rund um Meran. Die Stadtzufahrt von Passaier kommen die Stadtausfahrt in Sinnich teilweise überlastet. Es kommt zu kurzen Verzögerungen.
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2: Sonne im ganzen Land und jetzt ziehen die ersten Schleierwolken auf, über dem Tschöckelberg zu sehen, rund um die Ortlergruppe. Die Temperaturen klettern auf 26 bis 33 Grad. Morgen der letzte Maitag mit viel Sonne, einzelnen Gewittern und 24 bis 32 Grad. Aktuell meldet Fernagt 17 Grad, Brax 19, Sarntein 22 und Siebenmaik schon 25 Grad.

0: Südtirol 1 hier. Ein feines Wochenende, cool, dass Sie uns mit dabei haben. Ja, und Sie? Sie weiß genau, sie hat gearbeitet. Also Leonie ist nicht einfach nur so entstanden.
1: Es ist super selten, dass jemand über Nacht auf einmal dasteht und ein Superstar ist. Und selbst dann, wenn das passiert, hat man ja einfach sein ganzes Leben lang vorher schon Arbeit reingesteckt. Man hat sich mit seiner Musik befasst, mit sich selber. Man hat Klavierunterricht oder irgendwelche Instrumente gelernt. Man hat irgendwie natürlich alles gemacht, um irgendwie irgendwann mal dahin zu kommen. Natürlich ist das aber auch nochmal ein ganzer Weg, bis dann wirklich mal was funktioniert. Und ich bin jetzt professionell, sage ich mal, ohne jetzt, also so hauptberuflich Musikerin seit 2015 und jetzt seit 2 Jahren kann ich sagen, okay, die Leute kennen mich jetzt.
0: Ja, dafür kennen wir sie jetzt wirklich. Gleich Simple Life, ihr Hit bei uns hier auf Südtirol 1.
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0: feinen Vormittag bei uns hier auf Südtirol 1. Wir haben es jetzt 10 vor 11. Die Nachrichten.
1: Brennerblockade, jetzt ist die Route zu. Brixen, Carabinieri schnappen Drogendealer. Das Wetter sehr sonnig. Ich bin Wilhelm Schatzer, schönen Vormittag.
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1: Jetzt ist der Brenner gesperrt. Schon in Starzing müssen Autos die Richtung Norden fahren, von der Autobahn runter. Wegen der Antitransit-Demo in Matrei bleibt die Brennerroute den ganzen Tag zu. Die Appelle der vergangenen Tage scheinen aber angekommen zu sein. Bisher ist auf Südtirolstraßen erstaunlich wenig Verkehr. Trotzdem bleiben Polizei und Zivilschutz den ganzen Tag im Einsatz, auch auf den möglichen Ausweichrouten im Finchgau und Bustertal. Die Carabiniere von Brixen haben einen mutmaßlichen Drogendealer angezeigt. Der 20-Jährige wurde bei einer nächtlichen Kontrolle erwischt. Er hatte insgesamt 30 Päckchen Kokain und Haschisch bei sich, verkaufsfertig abgepackt. Die Drogen wurden beschlagnahmt. Die Maturanten in Italien haben zu wenig Zeit, sich auf die Abschlussprüfung vorzubereiten. In einer Umfrage zeigt sich nur einer von drei Befragten zufrieden. Die anderen beklagen, dass sie derzeit noch zu viele Aufgaben und Zwischentests zu erledigen haben und sich nicht auf die Matura vorbereiten können. Die Matura-Prüfungen beginnen in knapp 3 Wochen. Nach dem Vorbild von Australien haben mehrere Länder eine Altersbeschränkung für die Nutzung sozialer Medien eingeführt oder arbeiten daran. Auch Italien plant ein Verbot für unter 14-Jährige. Aber Menschenrechtler sagen, Verbote oder Altersbeschränkungen allein greifen zu kurz, um Minderjährige vor schädlichen Folgen zu schützen. Das UN-Menschenrechtsbüro hat jetzt Richtlinien für Regierungen und Unternehmen veröffentlicht, berichtet Christiane Oehlrich aus Genf.
3: Die Firmen müssten direkt zur Verantwortung gezogen werden können, verlangen die Menschenrechtler. So dürften soziale Medien keine suchterzeugenden Designelemente enthalten. Gemeint ist damit zum Beispiel das endlose Scrollen, von dem sich viele Menschen schwer lösen können, oder die ständigen Benachrichtigungen, die die Neugier auf weitere Inhalte wecken. Bei Altersbegrenzungen müsse sichergestellt werden, dass sie nicht einfach umgangen werden können. Und, ganz wichtig, Firmen müssten für Schäden zur Verantwortung gezogen werden können.
1: Zum Sport, Fußball. Heute Abend wird das Champions League-Finale ausgetragen. In Budapest treffen Titelverteidiger Paris Saint-Germain und Arsenal London aufeinander. Um 18 Uhr wird das Spiel angepfiffen. Viel Sonne und nur harmlose Wolken haben wir heute. Gleich mehr zum Wetter.
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0: Ja, wirklich super Maiwetter mit ein paar Schönheitsfehlern. Dominik Reich.
8: Ja, die Sonne gibt heute und morgen Vollgas. Es kommen halt ein paar Schleierwolken dazu heute. Die wirken wie ein Sonnenschirm, also die Sonne so leicht abgeschwächt tagsüber. Morgen am Sonntag ab und zu auch mal ein Gewitter. Es bleibt aber heiß, 26 bis 33 Grad heute, 24 bis 32 morgen. Jetzt meldet Lana 25 Grad, St. Valentin auf der Heide bei Föhn 18, Kaltum 24 und Welschnow 21 Grad.
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8: Vollsperre am Brenner. Die Brennerautobahn ab Sterzing ist ja schon seit 10:30 komplett dicht gemacht. Jetzt um 11 sperren auch die Österreicher ab Schönpark bis zum Brenner. Ausweichstrecke Brenner-Bundesstraße wird auch blockiert für die Protestaktion. Kurze Wartezeiten gibt es bei der Mautstelle in Sterzing. Staureporter Thomas Angerer.
9: Bei der obligatorischen Ausfahrt Sterzing geht es etwas langsamer weiter, weil da halt nur 3 Zahlstellen zur Verfügung stehen. Aber so fürs Erste ist das große Chaos noch nicht angebrochen.
8: Wir schauen auf die Ausweichstrecken. Auf der Finchgau-Stadtstraße kurzer Stau bei Forst in Fahrtrichtung Reschendorf. Dort steht immer noch das defekte Auto. Bitte hier besonders aufpassen. Auf der Bustertaler Stadtstraße alles im grünen Bereich. Wir halten Sie natürlich up to date. Allen unterwegs sichere Fahrt.
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0: Schön, dass Sie uns mit dabei haben. Kurz vor 11, ich würde sagen, ja, wir sind jetzt zwischen dem ersten Kaffee und dem ersten Aperitivo für diesen feinen, langen Wochenende. Wenn es gut geht, haben Sie sogar bunte. Dominik, Straßen schauen gut aus, also glaube ich, wird sich der Kaffee bei uns auch ausgehen.
10: Unbedingt.
0: Aperitivo vielleicht nicht, gell? Und dazu drei Hits nonstop.

0: Tanz hier mit Coldplay. Richtig, richtig schön solche Hits zum Wochenende. Ich bin Lukas Augsteller, cool, dass wir uns dabei haben. Ja, und wir hören von der Brenner Autobahn, es schaut gut aus. Es ist schon was los, aber es schaut gut aus. Ein genauer Blick von Thomas Angerer, unser Reporter vor Ort.
1: Schönen Vormittag, der Brenner ist zu. Eine der vielbefahrensten Transitstrecken steht gerade an einem Reisewochenende nicht zur Verfügung. Klingt schlimmer, als es ist, jedenfalls zurzeit. Für die Organisatoren hat sich die Aktion jetzt schon ausgezahlt. Es wurde wieder viel über die Verkehrsbelastung gesprochen. Das wird auch auf Südtiroler Seite der Brennerautobahn gern gehört. Wenige Meter von der Autobahn entfernt steht der Maderhof. Oswald Klutz bewirtschaftet ihn mit seiner Familie.
2: Ja, das Beste an der ganzen Aktion ist einmal, dass in den Medien melden, wie es alles betrieben wird. Dass in der Schweiz, wenn drei Achsen sein, zusammenfährt weniger auf die ganzen drei Achsen als wie auf der Brennerroute. Ja, das kann es auch nicht sein. Die anderen fahren Umwege, um dort rüber zu fahren, weil sie haben Sporen.
1: Dass die Lebensqualität eingeschränkt ist, ist klar. Der Sterzinger Bauer aber denkt nicht nur an sich.
2: Was über die Pässe und um die ganzen Dörfer und Städte und das ganze Jahrleimer, wo zusammen los ist. Wir können vier Sämme, die Unreiner sind halt mindestens gleich letzte Mal.
1: Was bringt so eine Brennerblockade? Wohl keine schnellen Lösungen, aber eine Sensibilisierung der Menschen und der Politik.
0: Ja, hoffen wir mal, dass es seinen Zweck erfüllt, ohne dass die Ausweichstrecken heute und morgen komplett überlastet sind. Aktuell, wie gesagt, alles okay.

0: 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Wir schauen ins Burgrafenamt mit Dominik Reich.
1: Vorsicht, Unfall auf der Finchgauer Staatsstraße in Forst. Zwei Autos sind dort zusammengeprallt. Einspurig geht's weiter. Es staut in beiden Fahrtrichtungen, kurz zurück. Bitte hier besonders aufpassen, vor allem wenn Sie von der Mebo kommen. Die Feuerwehr ist da und laut Feuerwehr dauert es nicht lange, dann wird die Unfallstelle geräumt sein. Achtung, Unfall auf der Finchgauer Staatsstraße in Forst.
0: Ja, und heute Abend oder spätestens morgen, wenn es ein bisschen zuzieht, holen wir uns die ganze Familie zusammen, ein paar Snacks, vielleicht sogar Eistee. Und dann gibt es einen Filmeabend. Unser Streaming-Tipp dazu für die ganze Familie, Swapped.
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0: Olli ist ein richtig süßes und sympathisches Waldtier. Aber irgendwie geht ihm so ein Vogel ganz schön auf die Nerven. Und dann passiert's.
4: Letztendlich wurde meine Neugier den Puku zum Verhängnis.
5: Hey!
4: Du dummes Federvieh, hä? Komm und hol mich! Na los!
5: Ah, Vorsicht!
4: Ich bin gefangen im Körper eines Jabben.
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4: Ich muss diese Federn loswerden. Hilfe!
0: Ja, die beiden tauschen ihre Körper durch eine magische Knospe. Und jetzt geht das Abenteuer so richtig los. Wenn sie wieder zurücktauschen wollen, dann werden sie sich wohl zusammentun müssen.
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5: Oh, bitte. Ich bin klein, haarig und jedes Tier im Tal will mich fressen.
4: 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Wir können es mit ihnen aufnehmen.
5: Bist du irre?

0: Da merken sie, wie wichtig es ist, zusammenzuhalten.
1: Die Kreaturen des Tals brauchen unsere Hilfe.
2: Du kannst anderen Kreaturen nicht vertrauen.
1: Zusammen sind wir stärker.
3: Tut mir leid, Kumpel. Ab jetzt heißt es Siegen oder Untergehen.
0: 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Für alle Familien und Kids 5 von 5 Streaming-Sternen dacht.
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4: 11:30 haben wir es und die große Brennerblockade heute. Schauen wir gleich drauf. Zuerst noch auf eine der Ausweichstrecken auf die Finchkauer Staatsstraße. Dominik Reich.
5: In Forst ein Unfall mit zwei Autos. Einsatzkräfte sind da und räumen auf. Es geht einspurig vorbei. Bitte besonders aufpassen. Das Stauende liegt in Fahrtrichtung Reschen am Ende der Mebo im Bereich Dreigunderausfahrt. In Fahrtrichtung Meran kurz vor Forst. Also bitte aufs Stauende achten. Brennerautobahn gesperrt zwischen Schönberg und Sterzing bis am Abend um 20 Uhr. Auch alle anderen Straßen am Brenner Korridor zu wegen der Demo. Staumäßig null Problem bisher. Auf der Nordspur bei Sterzing fast nichts los. Auch in Nordtirol auf der Brenner Autobahn kein Stau aktuell. Grünes Licht auch von den Ausweichstrecken Busterdader Staatsstraße und Finchgauer Staatsstraße.
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5: Die Sonne ist teilweise bei 100%, teilweise auch nur bei 50% rund um den Schöckelberg zum Beispiel. Gerade die dichtesten Schleierwolken zu sehen. Weiter geht's mit dieser Kombo. Sonne, hohe Wolken und ein paar Quellwolken. Das Ganze bei Föhn und 26 bis 33 Grad. Morgen wieder sommerlich mit Sonne, einzelnen Gewittern und 24 bis 32 Grad.
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0: Charlie Puth begleitet uns durch den Samstag. Richtig cool, dass wir uns mit dabei haben. Gleich Loi bei uns hier und auch One Republic. Also wie immer hier auf Südtirol 1 gute und viel gute Musik. Ja, und wir begleiten Sie auch weiter durchs Wochenende gleich mit Roland Hillebrand. Für mich geht's ins Wochenende so richtig. Wir hören uns dann morgen wieder. In der Zwischenzeit feinen Tag noch.
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5: Rotes Kreuz, Erste Hilfe Olympiade in Bozen. Rom, Pferde galoppieren durch die Stadt. Das Wetter bleibt schön. Ich bin Wilhelm Schatzer. Grüß Gott.
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5: Erste Hilfe soll schon in der Schule gelernt werden. Das italienische Rote Kreuz unterstützt das. So wurden italienweit entsprechende Projekte in Oberschulen angeboten. Und heute findet nun in Bozen das Finale der Erste-Hilfe-Olympiade statt. 21 Teams aus allen italienischen Regionen treten an und versuchen in den Straßen der Altstadt realistische Notfallszenarien zu bewältigen. Experten des Roten Kreuzes werden dann die Siegermannschaften küren. Jetzt sind die Gemeinschaftshäuser in Adorns, Malz und Innichen offiziell in Betrieb. Die bisherigen Sprengel sind ausgebaut worden und bündeln nun Gesundheits- und Sozialdienste unter einem Dach. Ambulatorien für kleinere, dringliche Beschwerden wurden eingerichtet. Außerdem sollen in den Gemeinschaftshäusern Menschen mit chronischen Erkrankungen betreut werden. Gesundheitslandesrat Hubert Messner will damit die wohnortnahe Gesundheitsversorgung stärken. Beim Landesgesetz für Raum und Landschaft wird nachgebessert. Unter anderem müssen einige Bestimmungen an staatliche Neuerungen angepasst werden. Insgesamt geht es darum, den Bodenverbrauch zu reduzieren und bestehende Kubatur wiederzugewinnen, erklärt Landesrat Peter Brunner. Unter anderem werden weitere Möglichkeiten geschaffen, um Dachböden auszubauen und Wintergärten im landwirtschaftlichen Gebiet zu errichten. Und auch Mitarbeiterunterkünfte im Tourismus können in Zukunft leichter errichtet werden. Die Änderungen im Gesetz müssen noch vom Landtag genehmigt werden. Der Flughafen München ist heute früh vorübergehend gesperrt worden. Ein Pilot hatte gemeldet, eine Drohne gesehen zu haben. Daraufhin wurden beide Start- und Landebahnen gesperrt, berichten deutsche Medien. Die Polizei hat dann das Flughafengelände erkundet. Am Vormittag wurde der Flugbetrieb wieder aufgenommen. Zu einem kuriosen, aber nicht ungefährlichen Zwischenfall ist es in Rom vergangene Nacht gekommen. 30 Pferde galoppierten durch die Stadt zwischen fahrenden Autos und Fußgängern. Die Pferde sind für die Parade am Tag der Republik am 2. Juni im Zentrum von Rom in provisorischen Stallungen untergebracht. Sie wurden offenbar durch ein Feuerwerk aufgeschreckt und sind ausgebrochen. Mit einem Großeinsatz der Carabinieri gelang es, die Pferde wieder einzufangen. Die heutige Brennerblockade entzweit Südtirol und Nordtirol. Dazu gleich im Wochenrückblick.
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15: Ich bin Winfried Zueck, grüß Gott. Der Brenner ist zu. Die Blockade spaltet Süd- und Nordtirol.
16: Für mich absolut klares Unverständnis, dass man so etwas erlaubt hat an einem Hauptreisetag. Ich hoffe natürlich, dass nichts passiert, aber das Risiko ist sehr hoch.
15: Der Südtiroler Mobilitätslandesrat Daniel Alfreider hat sich diese Woche über die Brennerblockade geärgert. Die Nordtiroler haben ja ihre Anti-Transit-Demo auf einen Tag gesetzt, an dem vor allem wir hier in Südtirol die negativen Folgen der Blockade abkriegen.
17: Auf der Brennerachse gäbe es zu viel Verkehr und mehr Lkw müssten auf die Schiene. Da sind sich Süd- und Nordtirol einig. Einige haben allerdings den Eindruck, Nordtirol würde bei Verkehrsfragen eher gegen anstatt mit Südtirol arbeiten. Alfreiders Amtskollege, der Nordtiroler Verkehrslandesrat René Zumdobel, leugnet das.
18: Nein, absolut nicht. Ich habe mit Daniel Alfreider ein sehr gutes Verhältnis. Als gewählter Politiker sehe ich es Aufgabe, Lösungen anzubieten, mit unseren Nachbarn gute Verhältnisse aufzubauen und hoffentlich gemeinsame Umsetzungen für die Zukunft zu schaffen.
17: Mit gemeinsamen Umsetzungen meint Landesrat Zumdobel zum Beispiel, dass Italien mehr Maut verlangen sollte. Kann die Brennerblockade daran etwas ändern? Das haben wir beide Landesräte gefragt. René Zumdobel sagt, die Diskussion und die Aufmerksamkeit, die daraus entsteht, könnten positive Auswirkungen haben.
18: Dass man in Tirol, in Südtirol und eigentlich in ganz Europa über diesen Brennerkorridor intensiv spricht.
17: Anders sieht das unser Südtiroler Verkehrslandesrat. Daniel Alfreider sagt,
16: dieser Protest wird sicherlich weiterhin Streit bewirken. Derzeit ist ja leider nur Streit vor Gericht auf der Staatsebene zwischen den drei Staaten. Und wir als Länder sind natürlich die Leidtragenden.
15: Sagte Landesrat Alfreider am Mittwoch im Südtirol-Journal Mittagsmagazin. Die Leidtragenden heute sind vor allem die Reisenden, die wegen der Nordtiroler Blockade nicht über den Brenner können. Und wir Einheimische, weil es auf den anderen Straßen und Ausweichrouten im Land an diesem Wochenende noch mehr Verkehr gibt als sonst. Der Sommer hat diese Woche vorbeigeschaut. Eine sehr warme Woche geht langsam zu Ende. Warm und trocken. Die Bäche führen derzeit deutlich weniger Wasser als in anderen Jahren. Es gab im Winter eben wenig Schnee und im Frühjahr hat es kaum geregnet. Wir haben am Dienstag gefragt, wie sich Südtirol auf die Trockenheit vorbereitet.
19: Das Land ruft jetzt schon auf, Wasser zu sparen, denn es ist messbar weniger Wasser da und auch die Schneeschmelze werde heuer schnell vorbei sein, erklärt Stefan Getter vom Landesamt für Hydrologie und Stauanlagen.
20: Die Schneerücklagen sind äußerst gering, das heißt, dieser Anstieg in den Wasserführungen wird bald zu Ende sein, wenn diese Rücklagen erschöpft sind.
19: Deshalb muss das wenige Wasser, das da ist, so eingesetzt werden, dass es dort ankommt, wo es gebraucht wird. Da sind vor allem die Bauern gefragt. Reinhard Di Sartori aus Tramin ist Obst- und Weinbauer und Bauernbund-Bezirksobmann im Unterland. Er sagt,
21: wir haben da auf großteils Tropfbelegung umgestellt und das ist einfach effizienter und weil halt da auch weniger verdunstet wird und gezielt die Pflanze das kriegt.
19: Das eine ist die Bewässerung für die Landwirtschaft, aber wie steht es mit dem Trinkwasser? Das beziehen wir aus Quellen und aus Tiefbrunnen. Der Großteil Südtirols ist damit gut versorgt. Es gibt aber einige Gemeinden, wo auch immer wieder mal Trinkwasser knapp wird. Am Ritten, Kastelruth oder auch Jenesien. Der Bürgermeister von Jenesien, Paul Romains, sagt zur aktuellen Situation.
22: Derzeit sind wir noch im grünen Bereich, aber wir können auch bereits feststellen, dass die Quellen, die Jenesien versorgen, so wenig Schüttung schon seit Jahren nicht mehr hatten.
19: In den letzten Jahren habe man Trockenphasen immer wieder überbrücken können, auch mit Aufrufen, Wasser zu sparen. Dazu könnte es heuer wieder kommen.
15: In Eppan gibt es in der Gemeinde einen Angestellten, auf den seine Vorgesetzten und Kollegen ganz offensichtlich nicht gut zu sprechen sind. Sie werfen ihm vor, dass er seine Arbeit schlecht macht, von Fahrlässigkeit und erheblichen Mängeln ist die Rede. Und die Gemeinde hat diese Woche Konsequenzen angekündigt. Der Angestellte bekommt jetzt für 3 Monate 25% weniger Lohn.
17: Für öffentliche Angestellte gibt es verschiedene Stufen von Strafen. Zuerst eine Verwarnung, dann die Gehaltskürzung, die Suspendierung bis hin zur fristlosen Kündigung. Dass solche Disziplinarmaßnahmen in Gemeinden selten sind, erklärt sich Gemeindenverbandspräsident Dominik Oberstaller so.
1: Es kann ja auch dann zu Rechtsstreitigkeiten führen. Deswegen wird natürlich versucht, zuerst mit einfacheren Möglichkeiten zu agieren.
17: Wie schaut es beim Land aus? Albrecht Matzneller, der Abteilungsdirektor für Personal, sagt, dass Disziplinarmaßnahmen verhängt werden müssen, komme durchaus vor.
2: Wir haben schon Erfolge erzielt, aber natürlich ist es schon so, dass Bedienstete aufgrund einer Disziplinarstrafe nicht automatisch sozusagen dann auf die rechte Bahn kommen. Und das heißt, es braucht neben der reinen Disziplinarmaßnahme andere Dinge wie zum Beispiel Coaching, Gespräche, Arbeiten an der Zielvereinbarung oder an der Motivation.
15: Im Fall von Eppan ist die jetzige Gehaltskürzung übrigens nicht die erste. Demselben Angestellten hatte man den Lohn schon einmal gekürzt, damals um 15%. Offenbar hat das sein Verhalten aber nicht nachhaltig verändert. Aufregung gab es diese Woche um den neuen Stromtarif der Landesenergiegesellschaft Alpeia. 5 Jahre lang einen Fixpreis von 10,5 Cent pro Kilowattstunde. Das verspricht Alpeia, angeblich ein Entgegenkommen für alle Familien, die in diesen unsicheren Zeiten bei den Stromkosten keine bösen Überraschungen erleben wollen. Aber lohnt sich der Fixtarif wirklich? Wir haben am Donnerstag Gunde Bauhofer von der Verbraucherzentrale gefragt.
3: Wir haben nachgerechnet und es ist im Vergleich zu den anderen Angeboten am Markt im Moment effektiv um ca. 40 Euro günstiger. Also der Tarif des geschützten Markts beläuft sich für den Durchschnittshaushalt auf ca. 760 Euro pro Jahr Kostenschätzung. Und bei diesem Angebot ist der Preis 718 Euro pro Jahr.
23: Ein billiger Stromtarif ohne Risiko, das sollten doch eigentlich alle gut finden. So ist es aber nicht. Der Landtagsabgeordnete Andreas Leiter-Reber etwas sagt.
24: Die Alpeia gehört zu 100% dem Land und den Gemeinden. Und Zehntausende Südtirolerinnen und Südtiroler, die nicht Alpeia-Kunden, die bei einem der ganz vielen anderen Stromanbieterkunden sind, haben da nichts davon.
23: Alpeia-Generaldirektor Luis Amort entgegnet, diese Möglichkeit hätten ja alle. Sowohl Alpeia-Kunden als auch alle anderen könnten zu diesem Angebot wechseln.
25: Da muss man unterscheiden und vielleicht unterscheidet der Herr Leiter-Reber diese Sachen nicht.
15: Sagte Luis Amort bei uns im Südtirol-Journal Mittagsmagazin. Derzeit sind 250.000 Südtiroler Kunden von Alpeia. In Brixen im Lido-Park gibt es ein kleines Tiergehege. Dort gab es diese Woche Streit wegen einer Ziege. Laut Tierschützern soll die Ziege tagelang Schmerzen gehabt und keine ausreichende medizinische Behandlung bekommen haben.
26: Die Tierschützerin Nadja Gschnitzer vom Tierschutzverein Fauna sagt, sie habe die Ziege mehrere Tage lang beobachtet, auch an ihrem letzten.
27: Sie hat geschrien, sie hat gezittert, sie hat gewinselt und dann haben wir auch ganz viele Tierärzte angerufen und einer hat sich dann schließlich bereit erklärt, vorbeizukommen.
26: Der Tierarzt hat die Ziege eingeschläfert. Jetzt fordern die Tierschützer, das Gehege im Lido-Park ganz abzuschaffen. Doch der zuständige Tierarzt Lorenz Rabensteiner sieht das nicht so. Er ist dafür, dass das Tiergehege weiterhin bestehen bleibt.
28: Weil es soll ja sein, dass Familien irgendwo mal ein Tier auch noch beobachten können, ein paar Hühner, ein Pfau, ein Gerstl, ein Schafel. Und ich glaube, das erfreut viele Kinder und ich glaube, das ist auch wichtig, dass Kinder das einmal erleben dürfen.
26: Den Vorwurf, man kümmere sich nicht ausreichend um die Tiere, weist Tierarzt Rabensteiner zurück. Das stimme nicht. Die Gemeinde prüft jetzt übrigens auch rechtliche Schritte, denn die Tierschützer hätten sich unbefugt Zutritt zum Tiergehege verschafft und in eine laufende tierärztliche Betreuung eingegriffen.
15: Weil eine Italienerin in einem Hotel in Corvara kein Leitungswasser bekommen hat, ist sie vor Gericht gezogen. Sie wollte keine 10 Euro für Mineralwasser zahlen und glaubte, dass die Richter das ähnlich sehen würden. Diese Woche hat aber das oberste italienische Gericht, der Kassationsgerichtshof, dem Hotel Recht gegeben. Es gebe in Bars, Gasthäusern und Hotels kein Recht auf Leitungswasser.
23: Richtig so, findet der Direktor des Hoteliers- und Gastwirteverbands Raphael Mooswalder.
0: Wir haben immer die Meinung vertreten, dass es der Gastwirt ist, der darüber entscheidet, was er in seinem Gastbetrieb anbietet und was nicht.
23: Beim Kalterer Restaurantbetreiber Arnold Kemenater steht zwar kein Leitungswasser in der Speisekarte. Trotzdem sagt er, wenn ein Gast danach fragt, dann bekomme er es auch.
5: Wenn man will was verlangen, dann verlangt man was. Wenn man nichts will verlangen, dann geht es auch gut. Aber komplett verweigern, verstehe ich nicht ganz den Grund.
23: Die Forderung der Frau in Corvara waren übrigens 2.700 Euro Schadenersatz. Jetzt muss sie stattdessen die ganzen Prozesskosten zahlen.
15: Das war diese Woche kurz zusammengefasst im Rückblick. Wir wünschen ein schönes Wochenende.
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6: 11:05, schönen Samstag ins Land. Ich bin Dominik Reich und mal ist die Sonne voll da, mal sind hohe, dichte Wolkenfelder unterwegs. Die Temperaturen steigen weiter an. Der nächste Hitzetag wird das bei 26 bis 32 Grad. Morgen, der Sonntag, bleibt sommerlich mit Sonne. Nachmittags gibt es stellenweise einen Regenplatsch. Oft bleibt es aber auch trocken bei 24 bis 32 Grad. Jetzt hat es in Ultenweißbrunn 17 Grad, in Benz 20, in Platt 23 und in Margreit 27 Grad schon.
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6: Der Brennerpass komplett gesperrt wegen der Protestaktion. Stau wird uns nicht gemeldet, nicht von der Brenner-Autobahn, nicht von der Brenner-Staatsstraße. Auch auf der Ausweichroute Bustertaler Staatsstraße gutes Weiterkommen aktuell. Auf der Finchgauer Staatsstraße in Fahrtrichtung Meran gibt es kurze Wartezeiten zwischen Rabland und Döll. Wir halten Sie natürlich up to date. Allen unterwegs eine sichere Fahrt.
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7: 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Lassen Sie sich schmecken. Zur Grillfeier laden wir uns ganz frech einmal mit ein. Danke, dass wir mit dabei sein dürfen. Wir liefern Südtirols beste Musikmix. Usher, Luis Capaldi und Miley Cyrus.

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0: Schönen Samstag mit Roland Hillebrand.
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4: Halb eins. Schönen Samstag. Dominik Reich hier. Wir checken natürlich ständig die Lage wegen der Brennerblockade seit 2 Stunden. Ja, Vollsperre wegen der Protestaktion. Wir schalten ins Lagezentrum des Zivilschutzes, Amtsdirektor Klaus Unterweger.
5: Also wir haben soeben die Situation nochmal gemeinsam bewertet, auch mit A22, mit den Kollegen der Provinz Trient und der Region Veneto und haben festgestellt, dass also auf der gesamten Nord-Süd-Achse ein sehr entspanntes Verkehrsaufkommen ist in beiden Richtungen und auch bei uns auf den Landesstraßen, dass es zu keinen Behinderungen kommt.
4: Dankeschön, wir bleiben dran. Falls es staut, informieren wir Sie natürlich.
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4: Was für ein heißes letztes Mai-Drittel. Hitzetag Nummer 9 und 10 heute und morgen, also mit Temperaturen über 30 Grad. Montag starten wir nochmal mit einem 30er-Tag in den Juni. Dann wird die Hitzewelle gebrochen. Ab Dienstag gehen die Temperaturen ein paar Grad zurück. Aktuell meldet Auer 28 Grad, Naturns auch 28, St. Walburg 26 und St. Intafers 25 Grad.

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4: 10 vor 1.
5: Bisher kein Chaos durch Brenneblockade. 3 weitere Gemeinschaftshäuser sind in Betrieb. Das Wetter ist weiter sommerlich. Ich bin Sabrina Fleischmann. Grüß Gott.
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5: Der Brenner ist schon seit 2,5 Stunden gesperrt und jetzt um 13 Uhr beginnt die Protestkundgebung gegen die Verkehrsbelastung auf Nordtiroler Seite. Die Demonstranten treffen sich auf der Brenner Bundesstraße und gehen dann zu Fuß auf die Brennerautobahn bei Matrei. Die Kundgebung soll am späten Nachmittag zu Ende gehen, die Sperre wird aber erst am Abend aufgehoben. Die Warnungen vor der Blockade haben gewirkt, es sind nur wenige Autos unterwegs und das befürchtete Verkehrschaos ist ausgeblieben. Größere Probleme gab es hingegen auf der Brenner Bahnlinie. Sie ist zwar nicht von der Blockade betroffen, aber bei Domeliara nördlich von Verona ist heute früh eine technische Anlage in Brand geraten und ausgefallen. Das führte zu großen Verspätungen bei allen Zügen. Trenitalia geht von einem Sabotageakt aus. In Südtirol werden immer mehr Gemeinschaftshäuser eröffnet. Jetzt sind auch jene in Naturnsmals und Innichen offiziell in Betrieb. Die bisherigen Sprengel sind ausgebaut worden und bündeln nun Gesundheits- und Sozialdienste unter einem Dach. Ambulatorien für kleinere dringliche Beschwerden wurden eingerichtet. Außerdem sollen in den Gemeinschaftshäusern Menschen mit chronischen Erkrankungen betreut werden. Beim Landesgesetz für Raum und Landschaft wird nachgebessert. Unter anderem müssen einige Bestimmungen an staatliche Neuerungen angepasst werden. Insgesamt geht es darum, den Bodenverbrauch zu reduzieren und bestehende Kubatur wiederzugewinnen, erklärt Landesrat Peter Brunner. Unter anderem werden weitere Möglichkeiten geschaffen, um Dachböden auszubauen und Wintergärten im landwirtschaftlichen Gebiet zu errichten. Und auch Mitarbeiterunterkünfte im Tourismus können in Zukunft leichter errichtet werden. Die Änderungen müssen noch vom Landtag genehmigt werden. In Laos in Südostasien waren mehrere Goldsucher tagelang in einer überfluteten Höhle eingeschlossen. Eine große Rettungsaktion wurde gestartet und sie war erfolgreich. Jetzt sind alle wieder frei. Die letzten 4 konnten sich selbst befreien, berichtet Carola Frenzen.
6: Wie die Männer das geschafft haben, ist noch unklar. Es grenzt an ein Wunder. Das Wasser in der Höhle sei offenbar so weit gesunken, dass sie es herausgeschafft haben, ohne tauchen zu müssen. Denn damit hatten sie überhaupt keine Erfahrung. Aber auch die Tunnel sind so eng, dass man nur Zentimeter für Zentimeter vorankommt. Die Goldsucher waren vor mehr als 10 Tagen in der Höhle von Regen und Fluten überrascht worden und kamen auch wegen eines Erdrutsches nicht mehr heraus. Ein Mann war schon gestern Abend gerettet worden.
5: In Rom ist es in der Nacht zu einem gefährlichen Zwischenfall gekommen. 30 Pferde sind durch die Stadt galoppiert zwischen fahrenden Autos und Fußgängern. Die Pferde waren für die Parade am Tag der Republik am 2. Juni im Zentrum von Rom in provisorischen Stallungen untergebracht. Sie wurden offenbar durch ein Feuerwerk aufgeschreckt und sind ausgebrochen. Mit einem Großeinsatz der Karabiniere ist es gelungen, die Pferde wieder einzufangen. Auch der letzte Maitag bringt uns Sommertemperaturen. Die aktuellen Werte gleich.
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12: Kurz vor 1, schönen Samstag, Dominik Reich hier. Und das ist wirklich feines Wochenendwetter. Ab auf den Liegestuhl, Mittags-Power-Nap oder eben Vollgas bei der Arbeit. Das Wetter motiviert, die Temperaturen klettern weiter in die Höhe. 26 bis 33 Grad werden es noch. Aktuell meldet Farn 31 Grad, Meran 28, Sechsten 23 und Langtaufers 20 Grad. Bergtour morgen am Sonntag, Wetter passt, es wird recht sonnig. Bisschen die Wolken im Auge behalten, stellenweise entlädt sich am Nachmittag ein Gewitter. Die Temperaturen erreichen dann 25 bis 32 Grad.
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12: Das große Verkehrschaos bleibt aus. Der Brenner total blockiert bis am Abend um 20 Uhr. Stau wird uns aktuell von keinen Hauptverbindungen gemeldet. Also auf der Brennerautobahn oder auf den Staatsstraßen läuft alles gut. Etwas mehr los jetzt auf der Gampenpassstraße. Zwischen Krill und der Passhöhe dauert es bei Baustellen etwas länger in Fahrtrichtung Nonsberg vor allem. Allen unterwegs, sichere Fahrt.
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14: Schönen Samstag, Südtirol. Die Hitze hat uns fest im Griff und da ist es wichtiger denn je. Trinken, trinken, trinken. Am besten pures Wasser. Ist aber ein bisschen langweilig, gell? Zu neutral. Wir holen uns gleich ein paar Trinktipps und eine leckere Alternative zum Wasser. Ist gesund.

0: schönes Wochenende auf Südtirol 1. Die Temperaturen steigen und wir schwitzen. Wir brauchen viel Wasser. Wer zu wenig trinkt, der tut sich nichts Gutes. Ernährungswissenschaftlerin Yvonne Dauru-Malsina.
1: Das Blut verdickt, es erhöht dann die Herzfrequenz. Es kommt zu Herz-Kreislauf-Beschwerden. Die Arme und die Beine fühlen sich schwerer an. Man wird müde, aber auch Übelkeit und Schwindel tritt auf. Und wenn man eben den Eindruck hat, man fühlt sich nicht wohl, es ist alles so schwerfällig, dann kann es wirklich nur daran liegen, dass man im Laufe vom Tag zu wenig getrunken hat.
0: Deshalb trinken wir jetzt was. Wasser wäre ja ideal, schmeckt halt langweilig. Wir aromatisieren es, dann wird es schon wieder interessanter.
1: Man könnte eben Früchte reingeben, wie zum Beispiel Gurkenscheiben oder Melonenstücke oder eben Minze oder Melisse hineingeben. Ich empfehle auch sehr gerne eben frisch gepressten Zitronensaft, weil das eben basisch ist, die Säuren auffängt und gerade in den warmen Sommertagen sehr, sehr geeignet ist.
0: Ja, schmeckt einfach besser. Und by the way, so gesund ist pures Wasser auch nicht. Die ideale Mische, die macht es dann wirklich, wirklich, wirklich gut.
1: Die Mischung zwischen eben Wasser und ein bisschen einen Sirup mit dann eben einen Zitronensaft und eine Prise Salz, diese empfehle ich auch an all denen, die im Sommer auch Sport machen. Zum Beispiel mit dem Fahrrad fahren oder laufen oder lange Strecken auf dem Berg sind, dann könnte auch das ein geeignetes Getränk sein.
0: Ja, Sirup und Salz. Für die Sportler unter uns zumindest ein gutes Getränk. Ein leckeres Rezept für einen erfrischenden Sommerdrink gibt es auch auf Instagram und Facebook. Klicken Sie sich da mal rein und dann gute Erfrischung.

0: Kings of Leon. Schönes Wochenende auf Südtirol 1 mit Südtirols bestem Musikmix und Nico Santos. All-Time High. Gleich auf Südtirol 1. Dranbleiben.
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0: Schönen Samstag auf Südtirol 1 mit Roland Hillebrand. Es ist Partyzeit. Vielleicht sehen wir uns heute Abend ja beim Open Air Gaul in Lana. Pflichttermin für die Burgräfler und alle drüber hinaus. Musik bis 1 Uhr in der Früh mit gigantischen Beats und Hammer Location in der Gaulschlucht. Eintritt frei und auch sonst einiges los im Land.
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2: An diesem Wochenende wird ordentlich gefeiert bei verschiedensten Jubiläumsfesten.

0: 130 Jahre Freiwillige Feuerwehr Diers, 50 Jahre Bauernjugend St. Michael Eppan, 100 Jahre Musikkapelle Oberbozen und 225 Jahre Musikkapelle Vilnius. Festlaune pur den ganzen Abend mit den verschiedensten Musikkapellen und Bands.
1: Eins in Unterland.
0: Die Weinbar 26 in Kurtatsch öffnet wieder ihre Tore für einen unvergesslichen Abend. Mit edlen Weinen in der Kellerei, leckeren Drinks und dazu Hits aus den 70er, 80er, 90er Jahren. Dabei geht der Erlös an herzkranke Kinder. Um 19 Uhr geht's los.
2: Heint Bains in Wipdol.
0: Livebands, DJ und richtig gute Stimmung beim Waldstadion Open Air in Trenz. Heuer bereits die zweite und verlängerte Ausgabe mit dem großen Highlight heute, Headliner Rian.
3: Hallo, da ist der Rian und ich spiele am 30.05., also am 30. Mai beim Waldstadion Open Air in Freienfeld. Kommt vorbei, das wird
4: es eskaliert, die Verwandtschaft rastet aus. Und auch Opa haut politisch einen raus.
0: Festival Feeling pur am alten Fußballplatz in Trenz wird heute bis spät in die Nacht gefeiert.
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4: 13:30, schönen Nachmittag, ich bin Dominik Reich. Weiterhin ein außergewöhnlich ruhiger Samstag. Der Brenner ist mittlerweile seit 3 Stunden gesperrt für die Protestaktion gegen das hohe Verkehrsaufkommen. Der Verkehr fließt gut auf der Brenner Autobahn bis bzw. ab Sterzing. Auch im Finchgau und Bustertal auf den Staatsstraßen alles in Ordnung. Weiter ins Sperrgebiet wegen des Oswald von Wolkensteinsritz wird in Kürze die Landesstraße gesperrt von 13.35 Uhr bis 16.30 Uhr vom Hotel Solaya bis ins Kastelroter Zentrum. Die Umleitung erfolgt über die Dolomitenstraße, Plattenstraße und Delfen. Auch im Dorfzentrum von Kastelroth werden einige Straßen gesperrt.
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4: Sonne, Schleier, Wolken, Hitze, so geht's durch den Samstag. Am heißesten ist es gerade bei Ihnen in Brixen, Bransol und Gargazon bei 31 Grad. Am kühlsten, am feinsten im Hinternultental in Weißbrunn mit 18. Deutschenhofen meldet 21 und Vilnius 23 Grad. Es geht noch ein paar Grad rauf auf 26 bis 33 Grad. Morgen der Sonntag, das ist auch der letzte Maitag. Der bringt Sommerwetter mit Sonne und einzelnen Gewittern am Nachmittag. Bei Föhn steigen die Temperaturen auf 25 bis 32 Grad.
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0: Rihanna, Südtirol 1, live mit Roland Hillebrand. Schönes Wochenende. Musik und Politik, immer wieder großes Thema, lässt sich leider nicht immer trennen. Donald Trump, der bei seinen Auftritten immer YMCA von den Village People nutzt zum Beispiel. Oder auch jetzt in Aragon in Spanien, wo eine extreme Rechtspartei immer mit dem Song Tap Thumping von Chumbawamba auftritt. Was irgendwie ironisch ist, weil die britische Band Chumbawamba eigentlich eine komplette anarcho-linke Gruppe ist. Mittlerweile ist die Anzeige raus gegen die Partei. Gefällt Chumbawamba nicht. Dafür gefällt uns halt dieser Song. Gleich.
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2: 10 vor 2.
3: Polizei verhindert großen Schaden für Betrugsopfer. Keine Staus durch Brennerblockade. Das Wetter hat Sonne und Schleierwolken zu bieten. Ich bin Sabrina Fleischmann. Guten Nachmittag.
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3: Die Polizei hat einen Unternehmer aus Bozen vor einem großen finanziellen Schaden bewahrt, der Opfer eines Betrugs geworden ist. Der Mann hatte auf seinem Handy zuerst eine SMS erhalten, in der vor verdächtigen Überweisungen von seinem Firmenkonto gewarnt wurde. Er hat die Nummer angerufen und dabei wurde ihm mitgeteilt, dass sich die Karabiniere bei ihm melden würden. Ein angeblicher Karabinierebeamter hat dann angerufen und dem Mann weisgemacht, dass die Mitarbeiter seiner Bank Betrüger seien und Geld von seinem Konto abgezweigt hätten. Um das Geld in Sicherheit zu bringen, müsse er es auf ein anderes Konto überweisen. Nach der ersten Überweisung von 60.000 Euro haben die Betrüger noch mehr Geld verlangt. Bei der zweiten Überweisung haben die Mitarbeiter der Bank Verdacht geschöpft und den Mann überzeugt, es nicht zu tun. Er hat dann Anzeige erstattet und die Polizei konnte zwei Betrüger ausforschen. Auch das Geld wurde sichergestellt und dem Opfer zurückgegeben. Auf Nordtiroler Seite des Brenners hat die Kundgebung gegen die Verkehrsbelastung begonnen. Sie findet auf der Autobahn bei Matrei statt und steht unter dem Motto »Stopp den Verkehr«. Auch die anderen Straßen über den Brenner sind noch bis heute Abend gesperrt. Die Informationen sind offensichtlich angekommen. Es ist weniger Verkehr als an anderen Samstagen und die Blockade hat bisher nicht zu Staus geführt. Die Brenner Bahnlinie ist von der Blockade nicht betroffen, aber dort hat es große Probleme gegeben. Nördlich von Verona ist heute früh eine technische Anlage in Brand geraten und ausgefallen. Das führte zu großen Verspätungen bei allen Zügen. Inzwischen normalisiert sich die Lage langsam wieder. Trenitalia geht von einem Sabotageakt aus. Im Versuchszentrum Leimburg ist heute Tag der offenen Tür beim Fachbereich Gartenbau. Noch bis 17 Uhr können Besucher die verschiedenen Gärten besichtigen und sich von Fachleuten Tipps holen. Außerdem werden auch Forschungsprojekte vorgestellt. Auf der dänischen Insel Anholt ist der Kadaver von Buckelwal Timmy nun an Land gebracht worden. Er wurde aus dem flachen Wasser langsam auf den Strand gezogen, berichtet Julia Weschenbach.
4: Die Arbeiter am Strand hatten vor allem ein Ziel, dass der Wal heile bleibt. Gar nicht so einfach bei einem so riesigen Tier mitten im Verwesungsprozess. Aber es gelang, unter den Augen von so einigen Schaulustigen. Eine Absperrung soll verhindern, dass sie dem Wal zu nahe kommen. Nun liegt das streng riechende Tier in der Sonne am Strand.
3: Dort soll der Kadaver dann kommende Woche untersucht werden. Die dänische Umweltbehörde hat Einheimische und Badegäste aufgerufen, sich dem Wal nicht zu nähern. Sonne und Schleierwolken hat das Wetterprogramm zu bieten. Mehr zu den Temperaturen gibt's gleich.
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6: 6 vor 2, Dominik Reich hier, schönen Nachmittag. Sonnenfans kommen voll auf ihre Kosten. Die Sonne scheint, begleitet von ein paar Wolken. Die Temperaturen gehen noch ein wenig rauf auf 26 bis 33 Grad. Aktuell meldet St. Pauls 31 Grad, unser Frauenschnalz 22, Pfalzen 26 und St. Ulrich 24 Grad. Morgen am Sonntag wird es ganz ähnlich sonnig. Am Nachmittag wird es vereinzelt auch mal nass. Das eine oder andere Gewitter entlädt sich. Die Temperaturen klettern auf 25 bis 32 Grad.
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6: Einen so ruhigen Samstag gibt es selten auf den Straßen. Die Brennerblockade sorgt für keinen Verkehrskollaps bis jetzt. Auf der Brennerautobahn läuft es, auf den Hauptverbindungen sonst im Land läuft es. Die Finchgau-Staatsstraße fast leer im Vergleich zu anderen Samstagen, melden uns Südtirol 1-Hörer. Die Landesstraße in Kastelruth ist gesperrt zwischen Delfen und dem Ortszentrum bis 16.30 Uhr wegen des Ostwald von Wolkensteinritz. Umgeleitet werden sie über Delfen. Auch im Ortszentrum von Kastelruth sind einige Straßen gesperrt. Allen unterwegs eine sichere Fahrt.
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8: Schönen Samstag Südtirol. Sengende Hitze, die ist gekommen, um zu bleiben. Die Sonne heizt runter und da wird schon aufgerufen, Wasser zu sparen. Sind Sie da fleißig? Also wir fragen gleich einmal nach, wie Sie sparen.

0: Schönes Wochenende auf Südtirol 1. Ja, in vielen Orten im Land ist das Wasser alle Jahre wieder knapp. Der Schnee schmilzt dahin und viel Reserven gibt's da leider nicht mehr am Berg. Also der Aufruf vom Land, bitte Wasser sparen. Und wir können wirklich alle etwas dafür tun.
1: Duschen kann ich mir trotzdem alle Tag, aber ich kann eben den Wasserhahn zudrehen, wenn es nicht sein muss. Salat waschen und Wasser eventuell in Blumen aussehen.
2: Mit dem Waschen, mit dem Ausspielen, mit dem Gartenwasser und alles ein bisschen.
3: Das Wasserhahn einputzen ist bei mir schon allem gewesen, dass es zwischendrin ausschaltet und erscheinschaltet, weil es braucht.
0: Ja, also nicht zu viel Gartenwasser ist auch wichtig und wenn, dann nur in den frühen oder späten Abendstunden in dem Moment, sonst verdampft alles viel zu schnell. Und ja, auch zusammen duschen würde gehen vielleicht. Ja gut, jetzt wirklich, alles müssen wir jetzt auch nicht, gell? Schönes Wochenende. Nein.

0: Chesney Hawkes, einen schönen Nachmittag auf Südtirol 1 mit Musik aus Südtirol. Seit vielen Jahren schon ist Tracy Merano fix in der Family von Südtirols beste Musikmix drin, kommt uns auch immer mal wieder hier im Studio besuchen, stellt sich für Südtirol Hilfe zur Verfügung und macht einfach Hammermusik. Eine richtig coole Frau. 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Gleich auf Südtirol 1, Tracy Merano.
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1: Südtirol 1 am Wochenende mit Roland Hillebrand. Hallo. Und alle, die gerade unterwegs sind im Land und nicht gerade am Brenner hängen, ein kleiner Roadtrip auf dem Weg dorthin, ha? Nie falsch. Niki, your Sunroof. Schönen Samstag.

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4: Gleich ab drei, Dominik Reich hier. Schönen Samstag ins Land. Wir checken die Lage auf unseren Straßen und am Brenner. Bis 20 Uhr ist die Brenner Autobahn gesperrt von Sterzing weg und genauso die Brenner Bundesstraße in Nordtirol. Wir haben gerade das Lagezentrum des Zivilschutzes kontaktiert. Immer noch alles unter Kontrolle, alles ruhig. Sie kommen gut weiter auf den Hauptverbindungen. Gesperrt ist die Landesstraße in Kastelruth für den Ostwald von Wolkensteinritt bis 16.30 Uhr noch. Sie werden über Delfen umgeleitet.
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4: Es ist recht sonnig, zwischendurch blocken hohe Wolken die Sonne ein wenig ab. Die Temperaturen trotzdem auf Sommerniveau. Bozen meldet 32 Grad, Meran 31, Brixen 30, Schlanders 29, Bruneck bei Wind 28 und Sterzing 26 Grad. Morgen der Sonntag wird wieder sonnig und teilweise föhnig. Am Nachmittag ist vereinzelt mit einem Gewitter zu rechnen. Es bleibt heiß bei 25 bis 32 Grad. Die Hitze ist dann nächste Woche vorbei.

0: Samstagnachmittag auf Südtirol 1 mit Roland Hillebrand. Hallo. Er hat sein ganzes Leben rund um Erlebnisse aufgebaut. Jochen Schweizer. Der Bayer, der hat allerdings nicht immer einfach nur Erfolg gehabt, sondern ist auch gescheitert. Anfang der 2000er. Insolvenz.
1: Ich bin da durchgegangen und ich kam als anderer Mensch am anderen Ende raus. Und diese Katharsis, durch die ich ging, die hat aus meinem Leben alles weggerissen, was nicht hineingehörte. Und was danach noch drin war in meinem Leben, das war echt.
0: Was er aus dieser Zeit besonders mitgenommen hat, wie er es dann trotzdem wieder zum Multimillionär geschafft hat, morgen in Feuer und Flamme bei Daniel Winkler und jetzt schon einige Infos im neuen Dolomitenmagazin und auf südtirol1.it.
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1: 10 vor 3.
2: Betrüger geben sich als Karabinierebeamte aus. 5000 Teilnehmer bei Brenner-Demo. Das Wetter ist weiterhin sommerlich. Ich bin Sabrina Fleischmann. Guten Nachmittag.
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2: Die Polizei hat einen Unternehmer aus Bozen vor einem finanziellen Schaden bewahrt, der Opfer eines Betrugs geworden ist. Der Mann hatte zuerst eine SMS erhalten, in der vor verdächtigen Überweisungen von seinem Firmenkonto gewarnt wurde. Er hat die Nummer angerufen und da wurde ihm mitgeteilt, dass sich die Karabiniere bei ihm melden würden. Ein angeblicher Karabinierebeamter hat dem Mann dann weisgemacht, dass die Mitarbeiter seiner Bank Betrüger seien und Geld von seinem Konto abgezweigt hatten. Um es in Sicherheit zu bringen, müsse er es auf ein anderes Konto überweisen. Nach der ersten Überweisung von 60.000 Euro haben die Betrüger noch mehr Geld verlangt. Und bei der zweiten Überweisung haben die Mitarbeiter der Bank Verdacht geschöpft und den Mann davon überzeugen können, es nicht zu tun. Er hat dann Anzeige erstattet. Die Polizei konnte zwei Betrüger ausforschen. Auch das Geld wurde sichergestellt und dem Opfer zurückgegeben. Auf der Nordtiroler Seite des Brenners wird heute demonstriert gegen die Verkehrsbelastung. Rund 5000 Menschen sind zur Kundgebung auf der Brenner Autobahn bei Matrei gekommen. Auch Südtiroler sind dabei. Die Blockade hatte schon am Vormittag begonnen. Das befürchtete Chaos mit langen Staus ist aber ausgeblieben. Es ist kaum etwas los auf den Straßen, sagt Klaus Unterweger, Direktor der Agentur für Bevölkerungsschutz.
3: Wir können sagen, dass das Verkehrsaufkommen insgesamt sehr ruhig ist. Das gilt sowohl für die Hauptverkehrsadern als auch für die Nebenachsen. Diese Situation zeigt sich landesweit in Südtirol, aber auch in den Provinzen Trient und der Region Veneto. Und zudem verlaufen auch die großräumigen Umfahrungsachsen rund um Südtirol derzeit flüssig und ohne nennenswerte Einschränkungen.
2: Unterweger hofft, dass das auch so bleibt. Die Sperre der Autobahn dauert in Nordtirol noch bis 19 Uhr. Ab Sterzing wird die Autobahn erst um 20 Uhr wieder freigegeben. Im Versuchszentrum Leimburg ist heute Tag der offenen Tür beim Fachbereich Gartenbau. Noch bis 17 Uhr können Besucher die verschiedenen Gärten mit über 100 Pflanzenarten besichtigen und sich von Fachleuten Tipps holen. Außerdem werden auch Forschungsprojekte vorgestellt. Es geht dabei um grüne Dächer, plastikfreie Töpfe für Balkonpflanzen und die Umwandlung von Rasen in artenreiche Blumenwiesen. Die Oswaldpromenade in Bozen ist bald fertig saniert. Rund 200 Meter des Weges sind erneuert worden. Ein neues Becken mit Schotter wird künftig Regenwasser ableiten. In den nächsten 2 Wochen werden noch neue Geländer montiert. Dann wird der betroffene Abschnitt der Oswaldpromenade wieder geöffnet. Sonne und Wolken teilen sich den Himmel. Mehr zum Wetter gleich.
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10: 6 vor 3, schönen Nachmittag, ich bin Dominik Reich. Mit Sonne und Wolken geht's durch den Nachmittag. Gewittermäßig nichts los, es ist heiß, also am besten gleich mal wieder ins Schwimmbad springen. Neumarkt meldet 32 Grad, Natz 30, Niederdorf 26 und noch eine Wassertemperatur. Der Kalterer See hat 24 Grad. Morgen der Sonntag hat Sonnenschein für uns, Föhn auch wieder stellenweise. Es gibt dann auch einzelne Nachmittagsgewitter bei 25 bis 32 Grad.
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10: Jetzt bald Halbzeit, der Brenner komplett Sperre seit 10:30 und bis um 20 Uhr ist die Brenner Autobahn noch total blockiert, ab Sterzing bis zum Brenner wegen der Protestaktion. Aktuell alles im grünen Bereich, wie auch in den Nachrichten gehört. Auf der restlichen Strecke der Brenner Autobahn geht's gut weiter, auch auf den Ausweichstrecken im Bustertal und Finchgau. Allen unterwegs eine sichere Fahrt.
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0: Schönen Samstag Südtirol, gutes Relaxen oder gute Arbeit. Wir liefern Südtirols beste Musikmix. Und mit drei Hits nonstop geht's durch diesen Nachmittag. K-Pop Demon Hunters, Linkin Park und

0: schönen Samstag auf Südtirol 1. Eines ist absolut klar. Bei diesen Temperaturen irgendwas Warmes essen, naja, muss nicht sein, gell? Ich glaube, wir denken da alle an das Gleiche, was die Marinde angeht.
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0: Ja, mein Lieblingseissorte, die ist Freundschaftsbecher. Schmeckt mir sehr gut. Aber alleine. Gutes Schlecken und Löffeln mit Südtirols bestem Musikmix.

0: Südtirol 1 am Samstag. Hallo Südtirol! Zwei Südtiroler Musiker, die mittlerweile in der Schweiz leben und doch immer wieder zurück nach Südtirol kommen und bei uns hier die Bühnen so richtig einheizen. We're painting constellations, hiding half the stars, burying in shadows. Since 11, Painting Constellations. Gleich Musik aus Südtirol auf Südtirol 1.
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14: 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Da, wo ich mich jeweils befinde, ist ja immer nur mein Ausgangspunkt.
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0: schönen Samstag auf Südtirol 1 mit Roland Hillebrand. Es ist Partyzeit. Vielleicht sehen wir uns heute Abend ja beim Open Air Gaul in Lana. Pflichttermin für die Burggräfler und alle drüber hinaus. Musik bis 1 Uhr in der Früh mit gigantischen Beats und Hammer Location in der Gaulschlucht. Eintritt frei und auch sonst einiges los im Land.
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2: An diesem Wochenende wird ordentlich gefeiert bei verschiedensten Jubiläumsfesten. 130 Jahre Freiwillige Feuerwehr Diers, 50 Jahre Bauernjugend St. Michael Eppan, 100 Jahre Musikkapelle Oberbozen und 225 Jahre Musikkapelle Vilnius. Festlaune pur den ganzen Abend mit den verschiedensten Musikkapellen und Bands.
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2: Die Weinbar 26 in Kotatsch öffnet wieder ihre Tore für einen unvergesslichen Abend. Mit edlen Weinen in der Kellerei, leckeren Drinks und dazu Hits aus den 70er, 80er, 90er Jahren. Dabei geht der Erlös an herzkranke Kinder. Um 19 Uhr geht's los.
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2: Livebands, DJ und richtig gute Stimmung beim Waldstadion Open Air in Trenz. Heuer bereits die zweite und verlängerte Ausgabe mit dem großen Highlight heute, Headliner Rian.
4: Hallo, da ist der Rian und ich spiele am 30.05., also am 30. Mai beim Waldstadion Open Air in Freienfeld. Kommt vorbei, das wird
5: es eskalieren, die Verwandtschaft rastet aus. Und auch Opa haut politisch einen raus.
2: Festival Feeling pur am alten Fußballplatz in Trenz wird heute bis spät in die Nacht gefeiert.
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1: Halb vier, schönen Samstag ins Land. Ich bin Dominik Reich. 5 Stunden Brennersperre haben wir hinter uns. 4,5 liegen noch vor uns. Sehr ruhig bisher das Ganze. Wird sich wahrscheinlich auch nicht viel ändern dran heute. Auf Südtiroler Seite wird die Brenner-Autobahn ab 20 Uhr wieder geöffnet, ab Sterzing. Auf Nordtiroler Seite ab Schönberg um 19 Uhr. Aktuell alles okay auf der Brenner-Autobahn und den Staatsstraßen. Sie kommen gut weiter. Der Reiseverkehr wird sich auf morgen verlagern und LKW-Stau dann am Montag, der wird sicher umso länger sein wegen des ausgedehnten Fahrverbotes heute.
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1: Hohe Wolkenfelder dimmen das Sonnenlicht immer wieder, deshalb steigen die Temperaturen nicht ganz so hoch an wie zuletzt. Eine Ü30-Party ist das trotzdem jetzt am Samstagnachmittag. Auer meldet knapp 33 Grad jetzt, St. Martin im Passaier 32, Leimburg auch 32 und Staben 31 Grad. Morgen am Sonntag Sonne und einzelne Gewitter, es bleibt heiß.
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1: Schönes Wochenende auf Südtirol 1 mit Roland Hillebrand und Südtirols beste Musikmix. One Republic heizt uns gleich an. Runaway auf Südtirol 1. Dranbleiben.
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0: 10 vor 4.
1: Kein Stau durch Brennerblockade. Jungschau will die Sicht der Kinder stärken. Das Wetter ist teils sonnig, teils bewölkt. Ich bin Sabrina Fleischmann, guten Nachmittag.
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1: Auf der Nordtiroler Seite des Brenners läuft die Kundgebung gegen die Verkehrsbelastung. Rund 5000 Menschen haben sich auf der Brennerautobahn bei Matrei versammelt. Auch viele Südtiroler sind dabei. Die Demo steht unter dem Motto Stopp den Verkehr. Die Blockade hat bisher zu keinen langen Staus geführt. Es ist wenig los auf den Straßen, sagt Klaus Unterweger, Direktor der Agentur für Bevölkerungsschutz.
2: Wir sehen also, dass die breit unterstützte Informationskampagne ihre Wirkung zeigt. Deshalb sind wir auch zuversichtlich, dass sich die Verkehrslage im Laufe des Nachmittags und bis zur Aufhebung der Blockade nicht wesentlich verschlechtern wird und es zu keinen größeren Staus oder Problemen kommt.
1: In Nordtirol ist die Autobahn noch bis 19 Uhr gesperrt. In Südtirol dauert die Sperre bei Sterzing noch bis 20 Uhr. Auf den Straßen gibt's also keine Probleme, aber dafür im Zugverkehr auf der Brennerbahnlinie. Bei Verona sind heute früh zwei elektrische Schaltanlagen in Brand geraten. Das hat zu stundenlangen Verspätungen bei den Zügen geführt, auch Richtung Österreich und Deutschland. Die Bahngesellschaft Trenitalia und die Polizei gehen von Sabotage aus. Die Spurensicherung hat ein Feuerzeug und weitere Hinweise gefunden, dass die Brände gelegt wurden. Laut den Ermittlern könnte es sich bei dem oder den Tätern um radikale Umweltschützer oder Anarchisten handeln. Kommt, wir zeigen euch unsere Welt. Unter diesem Motto steht das nächste Arbeitsjahr der katholischen Jungschar in Südtirol. Das Jahresthema für 2026-27 wurde heute bei der Vollversammlung in Bozen beschlossen. Die Jungschar will damit zeigen, dass die Kinder die Welt anders erleben als Erwachsene und eine andere Sichtweise haben. Es gehe darum, hinzuhören und ihre Ideen, Wünsche und Träume ernst zu nehmen, sagt die Jungschar. Der Flughafen München ist am Vormittag nach einer Drohnensichtung gesperrt worden. Zwei Piloten hatten eine Drohne beobachtet. Daraufhin wurden Starts und Landungen ausgesetzt. Mehr als 20 Flüge wurden auf andere Flughäfen umgeleitet. Nach einer Stunde hat die Polizei Entwarnung gegeben und der Flugbetrieb konnte wieder aufgenommen werden. Mit Sonne und Wolken geht's durch den Nachmittag. Die weiteren Wetteraussichten gleich.
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4: Kurz vor vier, schönen Samstag ins Land. Ich bin Dominik Reich und wir haben heißes Sommerwetter. Hitze-Spitzenreiter gerade. St. Martin im Passaier mit 33 Grad. Das liegt auch am Föhn. Sarns meldet 31, Deisten 25 und Sulden 20 Grad. Mit Sonne und hohen Wolken geht's weiter durch den Samstag. Morgen der Sonntag, das ist der letzte Maitag, mit Sonne, einzelnen Gewittern und 24 bis 32 Grad.
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4: Brennerblockade, Brennerautobahn und Brennerstraße sind noch bis zum Abend komplett gesperrt für die Kundgebung. Es geht gut weiter auf den Hauptverbindungen im Land. Falls Ihnen unterwegs was auffällt, gerne anrufen. Unsere Verkehrshotline 800 17 50 50.
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6: Wenn es laut duscht und kracht auf den Wiesen, dann sind die Gorselschnöller nicht weit. Seit diesem Jahr gibt's einen neuen Schnöllerverein. Mehr über Schnöllen und diese Leidenschaft gleich unser Verein der Woche.

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1: Zum Sommer gehören die Almabtriebe, Dorffeste und selbstverständlich stehen da auch die Goaslschnüller ganz oben auf der Liste. Walden in Passaia hat seit diesem Jahr einen eigenen Schnellerverein. Romy Gatterer ist beim wöchentlichen Training mit dabei.
2: Also den Sound kennen wirklich alle. Dass die Goasl auch richtig schön schnellt, braucht es viel Ausdauer, gutes Timing und auch die richtige Körperhaltung. Daniela, ich habe das noch nie gemacht, scheint gar nicht so easy, aber du kennst dich schon aus.
3: Also die Goasl hat ganz für ein Schmitzelzürchen, Heil macht da, dass es schnellt. Dann kommt die Schnur, haben die am Raum eine Lerge drauf und dann kommt noch der Stiel. Und immer so schauen, dass ich so grob tape und da haben wir so ein Bandel drin. Und dann machst du in Liege die Nacht, machst die Hände alle im ganzen Führer rumschieben. Und dann halt musst du noch die Schieben mit den Füßen dran und mit dem Oberkörper.
2: Damit es bei euch auch passt bei den Festen und Wettkämpfen, heißt es üben, üben, üben. Stimmt's, Gabriel?
4: Ja, wir kommen halt abends um 7 Uhr, da warten wir einmal in der Woche am Freitag. Ja, da sieht man halt abends, wie die anderen schnellen und dann kann man das Bessere machen. Und dann schnellen wir halt da eine Stunde, eineinhalb Stunden. Und dann gehen wir noch einmal miteinander, gehen wir noch ein bisschen reden und dann gehen wir alle heim.
2: Und cool ist auch hier, dass alle zusammenkommen. Ihr Kids und die Erwachsenen. Und damit auch hier alle das Schnellen richtig lernen, gibt's Matthias und Wolfgang.
1: Ja, die beiden haben den Verein gegründet und die treffen wir gleich. Dranbleiben.

0: Schönes Wochenende Südtirol. Unser Verein der Woche ist der Gorsl-Schnöller-Verein Walten. Die Kids, die haben wir ja schon Schnöllen gehört und jetzt trifft Romy Gatterer den Obmann Matthias Hehl und Stellvertreter Wolfgang Oberbrandacher, die den Verein in diesem Jahr ganz frisch gegründet haben.
1: Früher war das Gorsl-Schnellenjahr als Verständigung unter den Hirten benutzt. Heute aber ist es schon zu einem Mannschaftssport geworden. Matthias Hehl, du als Obmann des Woltner Schnellervereins lässt den Brauch auch hier bei euch weiterleben und siehst auch keine Probleme beim Nachwuchs.
2: Die Idee ist gewesen, einen eigenen Schnellerverein zu haben, hier auf Walten, weil wir einfach das große Interesse hier haben, dass wir so viel Jugend- und Kinderzuwachs haben und dass effektiv bei uns auch bei den Trainings sehr viele Leute kommen, Kinder und Jugendliche. Und deswegen haben wir uns gedacht, wir machen frischen Augen Verein und ja.
1: Bei 320 Einwohnern sind 54 bereits Teil von eurem Verein. Von jung bis alt, alles ist dabei. Wolfgang, das ist schon echt mega, dass so viele bei euch dabei sind.
3: Wir haben wahnsinnig viele Mädel, die jetzt schnellen und auch fest trainieren, muss man sagen. Und respektieren sich gegeneinander, alle gut. Ja. Bauer oder Mädel ist jeder willkommen und tut auch jeder gerne. Das finde ich schön.
1: Alle sind herzlich willkommen mitzumachen. Langweilig und besonders leise wird es bei euch nie.
0: Ja, alle weiteren Infos zum Verein gibt es auf Südtirol 1 City. Reinklicken.
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3: Gleich 16:30, schönen Samstag, Dominik Reich hier. Das Verkehrschaos wegen der Brenner-Komplettsperre bleibt aus. Kaum Stau heute den ganzen Tag schon auf der Brenner Autobahn. Weiterhin auch alles okay auf der Bustertaler Staatsstraße und der Finchgauer Staatsstraße. Rechnen Sie dafür morgen mit Rückreiseverkehr. Auch sonst aktuell im Land auf den Hauptverbindungen alles okay. Die Landesstraße in Kastelruth wird auch wieder geöffnet. Die war ja seit 3 Stunden gesperrt für den Oswald von Wolkenstein-Ritt.
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3: Nicht mehr ganz perfekt sonnig, vom Rest her sind doch ein paar dichtere Wolken jetzt dabei. Im Raum Pustertal ganz vereinzelt auch mal ein Regenplatscher, aber es ist heiß. Burgstall meldet 32 Grad, Neustift 31, Jenesien 27 und St. Magdalena Xiers 20 Grad. Morgen am Sonntag geht's sommerlich weiter, mit Sonne ein paar Nachmittagsgewittern und 24 bis 32 Grad.

0: schönes Wochenende auf Südtirol 1 mit Roland Hillebrand. Und da schließt sich jetzt ein Kreis. Von der Castingshow zur Castingshow. Leonie, die hat mit gerade mal 16 bei der Show Rising Star auf RTL mitgemacht, hat da gewonnen und jetzt, einige viele Jahre später muss man dazu sagen, ist sie selbst Coach bei der Castingshow The Voice Kids. Also Kreis geschlossen. By your side, Leonie, gleich auf Südtirol 1.
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4: Unterstützung aus Südtirol für Brennerblockade in Nordtirol. Jahresthema der Jungschar stellt Welt der Kinder in den Mittelpunkt. Das Wetter ist nur teilweise sonnig, aber sommerlich warm. Ich bin Sabrina Fleischmann. Guten Nachmittag.
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4: Der Tiroler Landeshauptmann Anton Matley steht hinter den Forderungen der Brennerdemo. Er hat heute bei der Kundgebung auf der Brennerautobahn bei Matrei gesagt, die Belastung durch den überbordenden Transitverkehr habe die Grenzen überschritten. Es brauche endlich Maßnahmen gegen die Verkehrsbelastung. Mitdemonstriert hat auch die Landtagsabgeordnete der Grünen Madeleine Rohrer. Sie sagt,
5: Südtirol muss sich gemeinsam mit Tirol und den Nachbarländern dafür einsetzen, dass unter anderem das Nachtfahrverbot eingehalten wird und ausgeweitet wird und dass es auch eine Obergrenze für die Lkw-Durchfahrten gibt.
4: Insgesamt haben sich rund 5000 Menschen zur Kundgebung versammelt. Auch viele Südtiroler sind dabei. Die Blockade hat bisher zu keinen langen Staus geführt. In Nordtirol ist die Autobahn noch bis 19 Uhr gesperrt. In Südtirol dauert die Sperre bei Sterzing noch bis 20 Uhr heute Abend. Auf den Straßen gibt es keine Probleme, aber dafür im Zugverkehr auf der Brennerbahnlinie. Bei Verona sind heute früh zwei elektrische Schaltanlagen in Brand geraten. Das hat zu stundenlangen Verspätungen bei den Zügen geführt. Trenitalia und die Polizei gehen von Sabotage aus. Die Spurensicherung hat ein Feuerzeug und weitere Hinweise gefunden, dass die Brände geleakt wurden. Laut den Ermittlern könnte es sich bei dem oder den Tätern um radikale Umweltschützer oder Anarchisten handeln. Kommt, wir zeigen euch unsere Welt. Unter diesem Motto steht das nächste Arbeitsjahr der katholischen Jungschar in Südtirol. Das Jahresthema für 2026-27 wurde heute bei der Vollversammlung in Bozen beschlossen. Die Jungschar will damit zeigen, dass die Kinder die Welt anders erleben als Erwachsene und eine andere Sichtweise haben. Es gehe darum, hinzuhören und ihre Ideen, Wünsche und Träume ernst zu nehmen. Die Inflationsrate steigt und der Kaufkraftverlust bringt auch die Rentnerinnen und Rentner in Bedrängnis. Die soziale Mitte der SVB warnt, dass noch mehr Senioren von Armut bedroht sind. Das derzeitige System bietet zu wenig Schutz vor den Preissteigerungen, weil vor allem mittlere Renten nur teilweise an die Inflation angepasst werden. Die SVB-Parlamentarier sollen in Rom ausloten, ob es Spielraum gibt für Verbesserungen, sagt die soziale Mitte. Mit Sonne und Wolken geht's durch den Nachmittag. Mehr zum Sonntagswetter hören Sie gleich.
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4: Gleich ist es 5, schönen Nachmittag, ich bin Dominik Reich. Sonne und Wolken, diese beiden teilen sich die Wetterbühne. Vereinzelt gibt es auch mal ein paar Regentropfen heute noch. In den meisten Fällen bleibt es aber trocken und es ist heiß. In Schirms hat es jetzt 32 Grad, in Villanders 28, in Brat 26 und in Toblach 24 Grad. Sonne, einzelne Gewitter, das bringt uns der Sonntagmorgen und es bleibt hochsommerlich heiß.
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4: Achtung, Unfall auf der Passaira Staatsstraße in Dorftirol, Eich. Zwischen Eichenhof und Dorftiroler Kreuzung. Ersten Informationen zufolge ist ein Auto in die Leitplanke geprallt. Einsatzkräfte sind schon informiert, sind schon da, auch die Feuerwehr von Dorftirol. Es staut nicht viel, bitte aber besonders aufpassen. Die Stelle liegt unübersichtlich in einem kurvigen Bereich. Auf den restlichen Hauptverbindungen im Land geht's perfekt weiter heute. Aufgrund der Brennerblockade wirklich wenig los heute. Die Brennerautobahn wird zwischen Schönberg und Brenner ab 19 Uhr wieder geöffnet. Zwischen Sterzing und dem Brenner ab 20 Uhr. Allen unterwegs, eine sichere Fahrt.
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6: Schön, dass Sie mit dabei sind. Was für ein Wochenende. Wie lassen Sie uns gut gehen? Drei Hits nonstop, Purple Disco Machine, Rachel Blatten und Kamerad sind auch mit von der Partie. Schönen Nachmittag.

0: 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Hallo, Jochen Schweizer. An diesem Wochenende bei uns in Feuer und Flamme im Südtirol 1 Sonntagsfrühstück. Ein Name, der wie nichts anderes für Erlebnis steht. Bedeutet das, er kennt Südtirol in- und auswendig?
1: Ja, ich liebe Südtirol. Ich fahre ja mein Leben lang hier auch schon Ski. Die ganze Skischaukel, also die Sella Ronda, kenne ich in- und auswendig. Ich glaube, ich könnte mich jetzt da hinstellen und ein Liftverzeichnis auf dem Blatt Papier malen. So gut kenne ich das Gebiet.
0: Jochen Schweizer, der selbst von sich sagt, dass ihn Erfolg alleine nie erfüllt hat. Wie er das meint? Bei Daniel Winkler, morgen in Feuer und Flamme ab 10 Uhr, jetzt gerne schon einlesen. Im neuen Dolomiten-Magazin auf Südtirol 1 IT ebenfalls.

0: Schönes Wochenende Südtirol. Wir hier auf Südtirol 1 lassen den Sommer so richtig krachen. Samba. Samba, you know das gleich.
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0: schönen Samstag auf Südtirol 1 mit Roland Hillebrand. Es ist Partyzeit. Vielleicht sehen wir uns heute Abend ja beim Open Air Gaul in Lana. Pflichttermin für die Burgräfler und alle drüber hinaus. Musik bis 1 Uhr in der Früh mit gigantischen Beats und Hammer Location in der Gaulschlucht. Eintritt frei und auch sonst einiges los im Land.
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2: An diesem Wochenende wird ordentlich gefeiert bei verschiedensten Jubiläumsfesten. 130 Jahre Freiwillige Feuerwehr Diers, 50 Jahre Bauernjugend St. Michael Eppan, 100 Jahre Musikkapelle Oberbozen und 225 Jahre Musikkapelle Vilnius. Festlaune pur den ganzen Abend mit den verschiedensten Musikkapellen und Bands.
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2: Die Weinbar 26 in Kodatsch öffnet wieder ihre Tore für einen unvergesslichen Abend. Mit edlen Weinen in der Kellerei, leckeren Drinks und dazu Hits aus den 70er, 80er, 90er Jahren. Dabei geht der Erlös an herzkranke Kinder. Um 19 Uhr geht's los.
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2: Livebands, DJ und richtig gute Stimmung beim Waldstadion Open Air in Trenz. Heuer bereits die zweite und verlängerte Ausgabe mit dem großen Highlight heute, Headliner Rian.
4: Hallo, da ist der Rian und ich spiele am 30.05., also am 30. Mai beim Waldstadion Open Air in Freienfeld. Kommt vorbei, das wird
5: es eskalieren, die Verwandtschaft rastet aus und auch Opa haut politisch einen raus.
2: Festival Feeling pur am alten Fußballplatz in Trenz wird heute bis spät in die Nacht gefeiert.
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5: 17:30, schönen Nachmittag, Dominik Reich hier. Zwei Unfälle beschäftigen uns, einmal auf der Finchgauer Staatsstraße in Rabland. Bei der Dorfzufahrt von Meran kommend ist er passiert, in Fahrtrichtung Reschenstadt schon einen Kilometer zurück. Einsatzkräfte sind da, Feuerwehr, Weißes Kreuz, es geht einspurig weiter. Auf der Passaier Staatsstraße in Dorftirol-Eich auch ein Unfall zwischen Tiroler Kreuzung und Eichenhof. Das Auto wurde gerade auf den Abschleppwagen verladen und der Stau wird sich jetzt bald auflösen. Sonst ist es wegen der Brennersperre sehr ruhig auf den Hauptverbindungen im Land. Die Brennerautobahn wird auf Nordtiroler Seite ab 19 Uhr, auf Südtiroler Seite ab 20 Uhr wieder geöffnet.
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5: Bei 11 Sonnenstunden sind wir jetzt am Ritten. Mit Sonne und Wolken geht's in den Samstagabend. Salurn meldet aktuell 29 Grad, Gasteig 26, Dietenheim 27 und Eiers bei Föhn 28 Grad. Morgen wartet ein sonniger Sonntag auf uns. Nur am Nachmittag geht auch mal ein Gewitter nieder, stellenweise. Die Temperaturen steigen auf 25 bis 32 Grad. Und zur Waldupdate, ein Abstecher ins Grüne lohnt sich an diesem heißen Wochenende. Im Wald ist es ein paar Grad kühler und zwischen den Stämmen richtig angenehm, weil die Bäume bis zu 30 Liter Feuchtigkeit am Tag abgeben. Das erfrischt richtig. Weit ist der nächste Wald ja nirgends im Land entfernt. Ein paar Auwälder gibt es ja auch noch in den Talsohlen, die Eiersau oder an der Mündung der Fallschauer, in die Etsch, in Ridnaun oder auch im Flersch.
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0: Trent Vince. Schönen Samstag ins Land. Ich bin Roland Hillebrand und das war's von mir heute. Hier übernimmt der Südtirol 1 Hits Countdown. Martin Bergmann liefert die 30 besten Hits der Woche. Schönes restliches Wochenende. Machen Sie's gut. Tschüss und ciao.
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0: in die Nacht.
1: 6:10.
2: Brenner-Demo ist vorbei, Sperre bleibt aber noch. Heute ist Champions League-Finale. Das Wetter wird morgen noch einmal heiß. Ich bin Sabrina Fleischmann, guten Abend.
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2: Die Brenner-Demo gegen den Transitverkehr ist zu Ende. Bei der Kundgebung auf der Autobahn bei Matrei haben Bürgermeister und Politiker aus Nordtirol Maßnahmen gegen die Verkehrsbelastung gefordert. Auch aus Südtirol gab es Unterstützung, unter anderem vom Team K, den Grünen und der Südtiroler Freiheit. Der Landtagsabgeordnete Sven Knoll spricht von einem vollen Erfolg der Demo.
3: Es haben über 5000 Leute daran teilgenommen, vor allem auch sehr, sehr viele Südtiroler. Das war ein wichtiges Zeichen. Und deswegen waren wir heute oben am Brenner, um auch der Bevölkerung ganz klar zu zeigen, die Bevölkerung in Südtirol steht zusammen mit der Bevölkerung im Bundesland Tirol hinter der Forderung einer Reduzierung des Lkw-Verkehrs auf der Brenner Autobahn.
2: Auch der Tiroler Landeshauptmann Matle hat an der Kundgebung teilgenommen und er hat versichert, dass er die Forderungen der Organisatoren bereits an Wien, Berlin, Rom und Brüssel weitergeleitet habe. Die Verkehrssperre hat nicht zu den befürchteten Staus geführt. Um 19 Uhr wird die Blockade der Brenner Autobahn auf Nordtiroler Seite aufgehoben. In Südtirol wird die Mautstelle in Sterzing um 20 Uhr wieder geöffnet. Südtirols katholische Jungschar hat heute in Bozen ihre Vollversammlung abgehalten. Dabei wurde auch das Jahresthema für 2026-27 festgelegt. Es lautet: Kommt, wir zeigen euch unsere Welt. Der erste Jungschar-Vorsitzende Matthias Kummer sagt:
4: Zusammen mit dem Jahresthema möchten wir einfach ins Meer rein, die Kinder reinversetzen, ein bisschen mehr durch Kinderaugen sehen. Und einfach denen die Kinder das Gefühl geben und da das wirklich dienen, dass ihre Meinung wertgeschätzt wird und ihre Meinung angehört wird.
2: Die Jungschar hat auch ihr Jahresprogramm beschlossen. Fixpunkte sind wieder die Sternsinger-Aktion und ein großes Kinderfest. Hochspannung vor dem Fußball-Champions-League-Finale zwischen Titelverteidiger Paris Saint-Germain und Arsenal. Anpfiff ist jetzt um 18 Uhr in Budapest. 4000 Polizisten sind im Einsatz, um für Sicherheit zu sorgen. Gestern Abend hatten sich einige Fans beider Teams im Zentrum von Budapest Schlägereien geliefert und Leuchtraketen gezündet. Zehntausende sollen ohne Tickets in die ungarische Hauptstadt gereist sein. Noch zum Radsport. Der Däne Jonas Vingegaard steht vor seinem ersten Triumph beim Giro d'Italia. Er hat heute die vorletzte Etappe von Cremona nach Biancavallo in Friaul gewonnen und in der Gesamtwertung einen komfortablen Vorsprung. Zweiter ist der Osttiroler Felix Gall. Der Giro geht morgen in Rom zu Ende. Morgen wird's noch einmal richtig heiß. Die genauen Wetteraussichten gleich.
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8: 6:06, Dominik Reich hier. Schönen Samstag ins Land. Dieses letzte Wochenende im Mai, das ist sommerlich. Heute mit 33 Grad im Passaier und im Raum Bozen am heißesten. Morgen am Sonntag wird es auch wieder heiß bei 25 bis 32 Grad. Der Vormittag bringt noch viel Sonne. Am Nachmittag ist doch mit einzelnen Gewittern zu rechnen. Aktuell messen wir am Karabas 20 Grad, am Heidersee 22, in Finöß 23 und in Sarntein 26 Grad.
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8: Alles okay auf der Brennerautobahn und den Staatsstraßen. Stau wird uns nicht gemeldet. Die Brennersperre wird heute ab 20 Uhr aufgehoben. Dann wird die Brennerautobahn zwischen Sterzing und dem Brenner wieder geöffnet. Allen unterwegs eine sichere Fahrt.
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10: Ein wunderschönes Wochenende. Schön, dass Sie mit dabei sind. Wir haben jede Menge zu entdecken und vor allem werden wir uns anschauen, was mit der 1 von letzter Woche passiert ist. Letzte Woche auf Platz 1 hatten wir Alex Warren und Fever Dream. Wunderbarer Song, der natürlich auch nochmal auf die 1 passen würde, aber auch ein Alex Warren ist da nicht gesetzt. Wer da mitmischen will, das entdecken wir gemeinsam jetzt in den nächsten 2 Stunden mit 30 Hits und den Anfang machen Felix Jean und Sarah Barriers. Die fallen nur um diesen einen Platz, sind aber noch mit dabei auf Platz 30 mit Now It's a Good Time to Be.

Golden auf Platz 29 hier im Südtirol 1-Hit-Countdown. Was machen, wenn man kein Kleingeld parat hat? Natürlich die Kreditkarte zücken oder Bankomat. Am Trevi-Brunnen geht das natürlich nicht ganz so gut, denn da schmeißt man ja eine Münze rein, damit man sich die Rückkehr nach Rom wieder sichert, damit man garantiert wieder zurückkommt. Und Katy Perry, die wollte natürlich auch nochmal nach Rom zurückkommen, hatte aber kein Kleingeld dabei. Keine Münzsumme in den ganzen Taschen, die sie hatte. Hat sie einfach die Kreditkarte in den Trevi-Brunnen geworfen. Es ist kein Witz, es klingt irgendwie so wie eine Parodie, ist aber genauso passiert. Natürlich hat sie Aufmerksamkeit damit erregt, hat das ganze Video sogar selbst auf ihren sozialen Netzwerken verbreitet. Also Katy Perry weiß schon, wie man Marketing macht und nach Rom wird sie definitiv auch irgendwann mal wieder zurückkommen. Also hat ja funktioniert, das ganze Ding. Jetzt uns kommt sie auch immer wieder zurück mit Band-Aids in dieser Woche, unsere Nummer 28.

Band-Aids, Katy Perry, Platz 28 hier auf Südtirol 1. 574 Mal am Tag wird ein Song von Ed Sheeran im britischen Radio gespielt. Das sind fast 600 Mal täglich. Und damit ist er der erfolgreichste Künstler in Großbritannien im letzten Jahr 2025. An der Spitze der Songs, also das ist der meistgespielte Song in ganz England, war der hier. He said, oh, hi, nice to meet you too. Miles Smith. Maybe we could go, let's get up off our feet. Nice to meet you, also das ist der meistgespielte Song in Großbritannien. Ja, bei uns lief der auch ziemlich gut und Miles Smith läuft überhaupt richtig gut, auch mit seinem neuen Stay If You Wanna Dance, diese Woche unsere Nummer 27.

So gut klingt das Wochenende mit dem Südtirol 1-Hit Countdown. Ich bin Martin Bergmann und wir sind bei Platz 25, haben da Temper City, Musik aus Israel, auf Platz 25 mit Self Away.

Die on this hill, Sienna Spyro, damit um 3 Plätze gestiegen, bis auf Platz 24 hier in unseren Top 30 auf Südtirol 1. One Republic, das ist so eine Band, die lebt eigentlich hauptsächlich von ihrer Musik und noch viel mehr von ihren Live-Shows. Die haben keine Skandale, die haben keine Geschichten. Der Sänger Ryan Tedder, der schreibt nebenbei noch ganz viele Songs für viele andere großartige Künstler. Und immer wieder, wenn er ein paar übrig hat, dann kommt eben ein neues One Republic-Album raus. Und so ist es auch gerade jetzt. Und das ist der aktuelle Song, Need Your Love. Und damit steigen Sie nicht, fallen Sie nicht, bleiben auf Platz.

0: Need Your Love, One Republic, damit unsere Nummer 23 hier auf Südtirol 1. Was macht ein Popstar, wenn er nicht gerade Musik macht? Loi macht das.
1: Ich schreibe ganz viel in letzter Zeit und ich zeichne. Ich versuche mich da einfach ein bisschen abzulenken. Sei es auch nur, das mache ich auch ganz oft, im Zug oder so, Mandalas ausmalen. Und sonst, ich mache Sport, also ich gehe ins Tanzen und so. Ich gehe ab und zu auch mal joggen und Spaziergänge. Ich liebe Spaziergänge. Ich liebe es, mit Freunden spazieren zu gehen, so einen Kaffee-Walk zu machen. Und wenn ich da Hunde sehe, ist auch ganz toll.
0: Und wir lassen sie natürlich am liebsten singen. Loi mit Red Eyes in dieser Woche, unsere Nummer 22.

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20: Ein wunderschönes Wochenende. Schön, dass Sie mit dabei sind, wenn wir uns durch die besten 30 Hits hören. Bis hin zur Nummer 1 von letzter Woche. Alex Warren. War mit Fever Dream letzte Woche unser Hit-König hier auf Südtirol 1. Diese Woche ist alles wieder möglich. Für alle anderen und natürlich auch für ihn. Olivia Rodrigo, die steigt um zwei Plätze bis auf die 20 mit Drop Dead.

0: fällt um 3 Plätze die Saison von Dermot Kennedy. Von der 16 auf die 19, das ist Funeral. Sie hier war mal Sporty Spice und hat sowas gesungen. If you wanna be my lover. Melanie C war damals eines der Spice Girls. Riesenerfolge gefeiert, aber sie war auch damals schon die, die als erste seine Solokarriere vorangetrieben hat. Und mit Sweat hat sie gerade ja mittlerweile 9. Studioalbum veröffentlicht.
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0: Dieses Album will nicht stillsitzen. Schon die ersten Songs klingen wie ein Mix aus Workout-Playlists und Club-Songs. Schnell, laut und voller Energie. Genau diese Richtung zieht Melanie C dann konsequent durch. Yeah. Viele Songs leben von pumpenden Beats, simplen Melodien und diesem Gefühl, einfach alles mal kurz abzuschütteln. Das sind alles keine Songs zum stundenlang analysieren. Die wollen einfach direkt funktionieren und meistens tun sie das auch. Natürlich ist das Album nicht wahnsinnig riskant. Manche Songs bleiben sehr auf sicheren Wegen, aber ehrlich gesagt passt genau das hier ganz gut. Dazu kommt, Melanie C singt immer noch richtig stark, auch wenn die Produktion oft im Vordergrund steht. Man merkt sofort, warum sie damals schon eine der besten Stimmen der Spice Girls hatte.

Melanie, sie muss niemandem mehr etwas beweisen. Die macht einfach genau die Musik, die ihr gerade in diesem Moment Spaß macht. Album Checkpoints, durchschnittlich gute 4 von 5. Martin Bergmann, Südtirol 1 Musikredaktion. 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

Run Free. Michael Patrick Kelly fällt damit um 3 Plätze bis auf die 18 hier auf Südtirol 1. Und für Samba geht es auch um einen Platz nach unten, und zwar bis auf die 17 mit seinem Song Homewrecker.

0: 10 vor 7.
1: Die Brennerblockade ist überstanden. Verfolgungsjagd auf dem Mibor. Das Wetter wird morgen wieder sonnig und heiß. Ich bin Sabrina Fleischmann. Guten Abend.
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1: Die Brenner-Demo ist vorbei und das große Chaos ist ausgeblieben. Trotz der Blockade von Autobahn und Brenner-Staatsstraße gab es keine Staus, auch nicht auf den Ausweichrouten im Pustertal und im Finchgau. Klaus Unterweger, der Direktor der Agentur für Bevölkerungsschutz, ist erleichtert.
2: Ja, es ist alles wirklich sehr gut gelaufen. Das Verkehrsaufkommen blieb weit unter den Erwartungen. Und ja, wir sind auch froh, dass die Informationskampagne, die im Vorfeld gemacht wurde, in diesem Ausmaß ihre Wirkung gezeigt hat.
1: Die Brennerautobahn wurde vor wenigen Minuten wieder geöffnet, auch auf Südtiroler Seite. Zur Kundgebung auf der Autobahn bei Matrei haben sich rund 5000 Menschen versammelt, auch aus Südtirol. Einer von ihnen ist der Landtagsabgeordnete Franz Ploner vom Team K. Er sagt:
3: Es muss auch Folgen haben, denn der Verkehr soll ganz nicht mehr weitergehen. Und ich denke, kurze Möglichkeiten, das etwas zu reduzieren, wäre einfach den Umwegverkehr, der ja 20-30% ausmacht, einfach zu reduzieren. Das heißt, es muss teurer werden.
1: Auch die Grünen und die Südtiroler Freiheit haben den Protest gegen den Transitverkehr unterstützt. Ein junger Peruaner hat sich eine Verfolgungsjagd mit der Meraner Ortspolizei geliefert. Die Polizisten wollten ihn gestern bei einer Kontrolle in Sinig anhalten. Er hat aber Gas gegeben und ist über die Mebo nach Bozen geflüchtet. Dort konnte er schließlich von 2 Streifen gestoppt werden. Die Polizisten haben festgestellt, dass der 25-Jährige ohne Führerschein unterwegs war. Er hatte aber eine kleine Menge Drogen bei sich. Sein Auto wurde beschlagnahmt und er wurde auf freiem Fuß angezeigt. Noch zum Sport Eishockey. Die Schweizer Gastgeber stehen im WM-Finale. Sie haben Norwegen im Halbfinale mit 6:0 geschlagen und damit die Chance, ihren ersten WM-Titel zu holen. Der Gegner der Schweizer wird am Abend im zweiten Halbfinale zwischen Kanada und Finnland ermittelt. Beginn ist um 20 Uhr. Morgen gibt es wieder viel Sonne und heiße Sommertemperaturen. Die genauen Wetteraussichten gleich.
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1: Der Sonntag beginnt morgen sonnig. Am Nachmittag werden dann auch Regenschauer und Gewitter dazukommen. Die Höchstwerte erreichen 25 bis 32 Grad. Heute Abend hat es in Gargazon und bei der Leimburg noch 30 Grad. In Ayers im Finchgau sind es 26, in Genesien ebenfalls 26 und 17 Grad werden in Hintermattel gemessen.
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9: Und wir machen uns auf die Suche Richtung Nummer 1. Wer macht die wichtigen Plätze dahinter und wer schafft es, diesen Song hier von der 1 zu verdrängen? Oder schafft das überhaupt jemand? Alex Warren und Fever Dream. Richtig gute Nummer 1 letzte Woche. Diese Woche ist alles wieder offen, aber natürlich möchte der Warren dann nochmal auf die 1 und seinen Platz behaupten. Ob er das schafft, das entdecken wir in dieser Stunde. Nico Santos schafft es schon mal nicht, der kommt nämlich jetzt in die Reihe auf Platz 15 mit All Time High.

0: Mr. Know-It-All von Teddy Swims, der steigt damit um ganze 5 Plätze bis auf die 14. DJ Kobe ist eigentlich der Nick aus Latsch. Und der war jahrelang ein Teil des Duos Uplink, mit dem sie richtig gute Musik gemacht haben, immer wieder überzeugt haben, nicht nur hier bei uns. Und der DJ Kobe ist jetzt vermehrt solo unterwegs und sein neuer Song sollte irgendwie nach Sommer klingen, irgendwie gute Laune machen und irgendwie hat's ihm Italo-Disco angetan.
1: Backstage. Musik made in Südtirol.
0: Als Teil des Duos Uplink hat Nick schon einige große Erfolge gefeiert.
2: Wir haben uns seit ein paar Jahren entschieden, mehr Zeit in unsere eigenen Projekte zu investieren und so kriegen's, dass allebei mehr Kobe als Solo-Projekt zu hören ist.
0: Und da geht er mit jedem Song seinen ganz eigenen Weg, der immer wieder neu und vor allem immer wieder überraschend anders klingt.
2: Für mich als Solo-Künstler war es klar, sobald ich mich dauerhaft einschränken müsste, dass ich stehen bleiben. Und ich hat mich nicht weiterentwickeln können.
0: So kommt es, dass sein letzter Song ein alter Jäger geheißen hat und der ganz neue Un'estate Magica. Und da hat es ihm der Italo-Dance angetan.
2: Mein erster Gedanke war, ich will einen Song machen für den Sommer. Und es muss magisch sein. So ist das Thema Un'estate Magica entstanden. Der Rest waren Einflüsse von den klassischen Italo-Dance-Songs. Gitarre muss her, Offbeat Bass, so wie wir es halt kennen.
0: Und so wie wir das jetzt neu für uns entdecken. Un'estate Magica von DJ Kobe.

klingt nach magischen italienischen Sommernächten bei DJ Kobi, DJ und Produzent aus Latsch. Musik made in Südtirol, genauso wie es sich gehört. Mehr über den Nick erfahren Sie diese Woche auch im Dolomiten-Magazin und auf Stoll.it überall da. DJ Kobi in dieser Woche. Im Südtirol 1 Hit-Countdown sind wir einen Schritt weiter bei Platz 12 und haben da Ray Dalton. Für den geht es um zwei Plätze nach unten mit Blood Running.

Ein wunderschönes Wochenende. Genauso klingt es doch am besten hier bei uns im Südtirol 1 Hit Countdown. Ich bin Martin Bergmann und herzlich willkommen auch in den Top 10. Genau da stürzen wir uns jetzt rein mit Alle Farben erstmal auf Platz 10 und Baby Goodbye. 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

Was für ein großartiger Song und was für ein großartiger Künstler. Harry Styles und American Girls diese Woche hier im Südtirol 1 Hit Countdown. Unsere Nummer 9, das heißt auch für ihn geht es um zwei Plätze nach oben. Chris de Serendi war jahrelang nur, unter Anführungszeichen, die Stimme bei großen Songs, bei großen DJs. Zum Beispiel bei Two Colors. 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Oder auch bei Glockenbach. And if tomorrow's hopeless, at least we had this magic moment. Und jetzt ist er nicht mehr nur die Stimme, sondern jetzt ist er ganz er selbst und präsentiert uns seinen Song Good Old Days. Noch nicht mit dabei im Hit Countdown, aber halt fast. Und vielleicht... Inzwischen mal unser Südtirol 1-Hit-Tipp. Chris

immer noch sehr gut mit dabei. Und es wird wohl noch ein paar Wöchchen so bleiben, denn Taylor Swift ist so schnell einfach nicht wegzukriegen aus unseren Top 30. Und das ist auch gut so. Großartige Künstlerin mit richtig gutem Gespür für die großen Melodien und Sounds. Bebe Rexha, die zählt auch da dazu, aber die hat irgendwie schon wieder ein bisschen genug von sich selbst. Die hat sich von ihrem großen Label getrennt, ist jetzt ohne ganz große Plattenfirma unterwegs, mehr bei sich konzentriert das ganze Ding. Und sie bringt auch Mitte Juni ein neues Album raus, das irgendwie sehr persönlich sein soll und das wieder auf neue Sounds setzt. Also sie will sich ein bisschen neu erfinden und das ist das erste Ausrufezeichen dafür. Zusammen mit Faithless der Song New Religion und ja, funktioniert. Geht um zwei Plätze nach oben bis auf die 7.

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9: Letzte Woche hat es dieser Song hier geschafft. Your Dream von Alex Warren, letzte Woche ganz oben auf Platz 1 und noch ist er nicht drangekommen. Also in den besten 5 landet er diese Woche auf jeden Fall. Wo genau, das entdecken wir am besten gemeinsam. Thorsten Einarsson, der ist auch unter den besten 5, steigt sogar um 3 Plätze, aber eben bis auf die 5. Inzwischen mal mit Alle.

richtig alter Hase hier auf Südtirol 1 und überhaupt in der ganzen Popwelt. Bruno Mars mit I Just Might, diese Woche unsere Nummer 4. Und ein ganz neuer Hase ist der Typ, der jetzt dran kommt. Der war auch schon auf der 1, ist jetzt unsere Nummer 3. Der Joe, das ist sein erster richtiger eigener Song. Ist ja eigentlich Schauspieler, aber jetzt hat er Lust gehabt zu singen und funktioniert.

Sie wollte es so sehr, aber sie hat es nicht geschafft. Holly Humberstone mit To Love Somebody, unsere Nummer 2 in dieser Woche. Steigt sogar am 2 Plätze, aber halt für die 1 hat es nicht gereicht, denn auf Platz 1 hat sich halt eben dieser eine Song festgesetzt, der letzte Woche schon ganz oben war und diese Woche das nochmal wiederholt. Alex Warren und Fever Dream, unsere Nummer 1 diese Woche hier im Südtirol 1 Hit Countdown. Ich bin Martin Bergmann, das waren sie schon wieder, die 30 besten Hits. Hat mir sehr viel Freude und Spaß gemacht und ich hoffe, wir hören uns bald mal wieder. Bis dahin, machen Sie es gut. Alex Warren, Fever Dream, unsere Nummer 1 jetzt zum Genießen für das Wochenende für Sie. Machen Sie es gut und tschüss.

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